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1: Es wird heiß zum ersten Schultag. Heute kriegen wir den ganzen Tag lang Sonne und auch blauen Himmel bei bis zu 31 Grad. Aktuell in Nonnen haben 16 Grad, in Euthen haben wir 15 Grad.
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1: Eine Sperrung habe ich für den Kreis Diepholz und den Kreis Verden. Da ist die Landesstraße zwischen den Abzweigen nach Sudweye und Diversen nach einem Unfall aktuell in beiden Richtungen gesperrt. Sonst sieht es aber gut aus, alles noch frei, geblitzt wird auch noch nicht. Unsere kostenlose Hotline für deine Blitzer und Verkehrsupdates ist die 0800 10 22 400.

Hamburg ist einen wunderschönen guten Morgen am Donnerstag, 13. August. Das heißt, die Schule geht wieder los. Also noch ein bisschen ruhiger machen. Eine Stunde haben die meisten Kids doch bestimmt noch, oder? So bis 6 Uhr oder so. Machen wir ein bisschen entspannter. Vielleicht, wenn du jetzt schon wach bist und die Kids nachher ready machen musst, nimm dir jetzt einen Kaffee, setz dich nochmal hin, nochmal durchatmen, bevor der Stress, der Wahnsinn wieder losgeht. Machen wir jetzt mit Alex Warren und Fever Dream.

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10 und Jonas Blue starten wir in den Donnerstagmorgen. Viertel nach 5 haben wir es, hier ist Energy Bremen. Schauen wir einmal kurz aufs Wetter. Der Donnerstag bringt nur Sonne bei 31 Grad maximal. Und ein Blick auf die Straßen. Eine Sperrung habe ich für dich, für den Kreis Diepholz und den Kreis Verden. Da ist die Landesstraße zwischen den Abzweigen nach Sudweye und Dibbersen nach einem Unfall aktuell in beiden Richtungen gesperrt. Komm gut in den neuen Arbeitstag. Hier ist Ariana Grande.

0: wunderschönen guten Morgen.
1: Am Donnerstag.
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1: Die aktuellen Temperaturen in Lok steht 14 Grad, in Rothenburg haben wir 13. Es wird noch heißer heute. Bis zu 31 Grad sind drin. Dazu kriegen wir den ganzen Tag blauen Himmel und natürlich Sonne.
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1: Eine Sperrung für den Kreis Diepholz und den Kreis Verden. Da ist die Landesstraße zwischen den Abzweigen nach Sudweil und Dibbersen nach einem Unfall aktuell in beiden Richtungen gesperrt. Sonst sieht's aber gut aus. Die Straßen sind noch frei. Geblitzt wird auch noch nicht. Unsere WhatsApp-Nummer für deine Blitzer und Verkehrsupdates ist die 0173 680 5712. Komm gut in den Donnerstag. Wir haben es jetzt kurz vor 17:30.
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Donnerstag, 18 Minuten vor 6 haben wir es. Hier ist Energy Bremen. Wir schauen einmal kurz aufs Wetter für heute. Der Donnerstag wird die ganze Zeit sonnig, bei 31 Grad maximal. Und noch ein Blick auf die Straßen. Eine Sperrung für den Kreis Diepholz und den Kreis Verden habe ich. Die Landesstraße da ist zwischen den Abzweigen nach Sudweil und Dibbersen nach einem Unfall aktuell in beiden Richtungen noch gesperrt. Komm gut in den neuen Arbeitstag und in den ersten Schultag nach den Sommerferien. Am besten geht das mit neuer Musik. Hier ist Ray Dalton. Go That High.

0: Guten Morgen am Donnerstag. Energy Bremen ist hier.
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0: Und hiermit schicken wir dich gleich in den Donnerstag. Ganz viel Energy kommt von Khalid und Rudy Mantle. Ein bisschen Drum and Bass am frühen Morgen, das hilft auf jeden Fall wach zu werden. All I Know gleich nach 6.
4: Außerdem Girl Group Powerful Flow mit Leak It.
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5: 5:05. Ich bin Gisa Weber. Schönen guten Morgen. Millionen Menschen haben sich hier bei uns und in anderen Teilen Europas die Sonnenfinsternis angeschaut. Etwa auf Mallorca ist die Sonne für ein paar Sekunden sogar komplett verschwunden. Viele Touristen sind extra angereist. Bei uns gibt es die nächste totale Sonnenfinsternis, übrigens 2081. Temperaturen weit über 30 Grad, Trockenheit und Waldbrände. Die Folgen des Klimawandels sind deutlich zu spüren. In Deutschland gibt es auch weiter eine Mehrheit für einen konsequenten Klimaschutz. Das zeigt eine Bertelsmann-Studie. Über die Hälfte fordert, dass der Staat mehr Geld in den Bereich steckt. Die Schule geht heute in Bremen wieder los. Für Autofahrer ist das ganz besonders aufpassen und angepasst fahren. Denn auch 6200 Erstklässler sind jetzt unterwegs. Die offizielle Einschulung ist am Samstag. Eltern wird empfohlen, die Schulwege mit ihren Kindern zu üben, ob zu Fuß oder auf dem Rad. Erst als vierter Verein in der Geschichte hat Paris Saint-Germain den UEFA Supercup verteidigt. 2:1 stand es am Ende für den Champions-League-Sieger gegen den Gewinner der Europa League Aston Villa. Vor PSG holten nur Real Madrid, AC Mailand und Ajax Amsterdam zweimal hintereinander diesen Titel.
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4: Es wird heiß zum ersten Schultag. Heute kriegen wir den ganzen Tag lang Sonne und blauen Himmel bei bis zu 31 Grad. Aktuell haben wir in Bremen-Findorf 14 Grad, in Bremen im Kreis Cuxhaven 13 Grad.
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0: Vorsicht, Gegenstände liegen auf der A1 Osnabrück Richtung Bremen zwischen Vechta und Kloppenburg. Und noch eine Sperrung für den Kreis Diepholz und den Kreis Verden. Die Landesstraße zwischen Sundweil und Dibbersen ist nach einem Unfall in beiden Richtungen gesperrt. Geblitzt wird heute Morgen noch nicht, aber denkt dran, die Sommerferien sind zu Ende. Ab heute sind wieder mehr Kids auf den Straßen unterwegs, also passt heute besonders auf. Unsere kostenlose Hotline für deine Blitzer und Verkehrsupdates 0800 10 22 400.

0: Schönen guten Morgen, Kesa und Markus sind hier 6:03.
1: Aufstehen.
0: Schule. Gleich so in zwei Minuten ist wahrscheinlich für viele der Wecker dran und dann geht's wieder los nach 6 Wochen Sommerferien. Aber ey, freut euch auf die Freunde, freut euch gemeinsam wieder Quatsch zu machen im Unterricht.
1: Hoffentlich nicht erste Stunde direkt Mathe.
0: Nee, dafür beten wir heute Morgen alle. Einen schönen Schulstart. Jetzt One Republic. I need your love.

0: bitte einmal einatmen und ausatmen. Energy Bremen, am Donnerstagmorgen, 5 Minuten nach 6 haben wir es. Wir starten heute mal ganz entspannt in den Tag. So eine Runde Yoga am Morgen, die vertreibt ja echt Kummer und Sorgen, ne? Aber Yoga zu Hause kann ja jeder.
1: Wie wär's denn mit Alpaka-Yoga? Ja,
0: so
1: richtig
0: cool.
1: Gehört. Eine Yoga-Runde, während Alpakas um dich herum grasen. Die Yoga-Session findet nämlich mitten auf deren Weide einfach statt.
2: Mhm. Öffne den Brustkorb nach oben, öffne die linke Seite vom Oberkörper. Mhm. Schau hier gerne auch Richtung Himmel.
1: Und nebenbei hörst du, wie sie grasen. Das kannst du bei uns im Landkreis Diepholz in Stur auf dem Heinken-Alpakas-Hof von Tanja und Sönke. Aber wie kommt man da bitte drauf?
3: Du bist viel draußen und es macht halt doch mehr Spaß, wenn die Tiere um dich herum sind. Also du genießt mehr die Natur, du hörst Kleinigkeiten, die du vielleicht gar nicht so mitnimmst, wenn du spazieren gehst. Aber selbst dieses Schmatzen nebenein, schon wenn dann noch eine Meditation dazu kommt, dann einfach nur glücklich sein.
0: Also ich denke bei Alpakas immer ans Spucken und angespuckt werden. Also während wir entspannen, ist er jetzt nicht so geil. Ne?
3: Nee.
0: Muss ich davor Angst haben?
3: Wenn sie bedroht werden, wenn sie geärgert werden, eher untereinander so Rangkämpfe oder dieses Futterneid. Aber ich glaube auch nicht, dass du unbedingt das Futter klauen möchtest von dem Tier.
0: Nee.
3: Also nein, sie spucken dich nicht einfach an.
0: Gott sei Dank, keine Gefahr.
1: Kannst du ganz in Ruhe entspannen. Dieses Wochenende zum Beispiel könnt ihr das in Stur machen beim Alpaka-Yoga.
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0: Play with Fire.
1: Guten Morgen.
0: Energy Bremen am Donnerstag. 6:12 haben wir es. Schauen wir mal kurz aufs Wetter für heute.
1: Der Donnerstag bringt nur Sonne bei 31 Grad maximal.
0: Also einen besseren Schulstart könnte man sich ja nicht vorstellen.
1: Das stimmt, ja.
0: Wir schauen auf die Straßen. Hier sieht es aktuell gut aus. Blitzer stehen noch keine. Also alles angerichtet für den Start ins Schuljahr.
1: Geil.
0: Gänsehaut kriege ich da, wenn ich daran denke, wie es früher war, dann zum ersten Mal wieder zur Schule zu fahren. Aber gut, wir reisen gemeinsam ab und freuen uns jetzt gemeinsam auf diesen Schultag jetzt mit Bebe Rexha.

0: Und auf einmal war sie weg. Energy Bremen hier am Donnerstag, 19 Minuten nach 6 haben wir es.
1: Morgen.
0: Was für ein Bild gestern überall in Deutschland. Die Sonnenfinsternis, das war was. Also ich hatte Gänsehaut in dem Moment, als es passiert ist, als die Sonne wirklich fast ganz weg war und auf einmal wurde es richtig dunkel hier in Bremen in der Überseestadt. Ich habe mir gedacht, so, hä, wie? Also ich hätte niemals gedacht, dass es wirklich solche Auswirkungen darauf hat, dass die Sonne auf einmal alles so ein bisschen in Schatten legt.
1: Das ist gut, 90% verdeckt, das kann dann schon sein, dass es ein bisschen dunkler
0: wird. Ja, aber ich habe es nicht geglaubt, dass es wirklich so dunkel wird.
1: Die 10% machen noch was aus. Was richtig krass war, ich habe heute Morgen dann auf Insta direkt diese ganzen Bilder aus Spanien gesehen, auf Mallorca.
0: Das war heftig.
1: Sah ja aus wie in einer Apokalypse.
0: Also ich glaube, alle, die gerade vielleicht auch aus Zufall dort waren, um ihre Ferien zu verbringen, die hatten wirklich ein Erlebnis, was sie wahrscheinlich niemals vergessen werden. Weil die Sonne war da wirklich komplett
1: weg. Da war die komplett bedeckt,
0: Einmal war es Nacht, sozusagen. Ja. Man konnte noch die Umrandung sehen, das sah wirklich so heftig aus.
1: Ich fand es halt crazy, weil in dem Moment, wo dann dieses kleine bisschen noch, bis es dann ganz weg war und auf einmal fingen die Leute ja in Spanien an zu jubeln. So, also ist ja irgendwie auch total süß, dass Menschen dann so zusammenkommen, sich das alles angucken und dann zusammen sich freuen.
0: Absolut. Das war ja auch so ein bisschen das, was man vielleicht von gestern wieder mitnehmen kann. Am Ende sind wir alle nur Menschen, die sich freuen, auf diesem Planeten leben zu können.
1: Und zusammen in den Himmel gucken.
0: Ja, absolut. Gesa hat es gestern nicht angeschaut. Insofern würde ich gerne mal alle Menschen bei uns in Bremen und Niedersachsen bitten, schickt uns doch mal eure Sonnenfinsternisbilder, damit sich Gesa so ein bisschen daran erfreuen kann.
1: Was?

0: 6.26 Uhr, dein Donnerstag mit Energy Bremen. Ein Drogentaxi als Auto, das kennen wir, ne?
1: Ja.
0: Aber bei uns an der Küste läuft das natürlich ganz anders.
1: Vor Norderney hatte ein Dealer mit seinem Segelboot festgemacht. Auf dem Boot im Yachthafen hat die Polizei 100 Gramm Kokain und mehrere 100 Gramm Haschisch und Marihuana gefunden. Der 43-Jährige sitzt jetzt in U-Haft.
0: Man soll es sich gut gehen lassen im Urlaub, aber so dann doch nicht. Noch mehr News aus deiner Region gibt's in 2 Minuten bei Lars.
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10: Die Sommerferien in Bremen und Niedersachsen sind zu Ende. Heute geht die Schule wieder los. Lange schlafen, in den Tag hineinleben und Freunde treffen. Viele werden der freien Zeit wahrscheinlich hinterher trauern. Aber mindestens genauso viele Schülerinnen und Schüler freuen sich aufs neue Schuljahr. Worauf genau, das wollten wir von euch in Oldenburg wissen.
11: Ich komme in die neue Schule und dass ich da neue Leute kennenlerne.
12: Ich freue mich auf die 4. Klasse und meine Freunde wiederzusehen.
13: Ich finde es toll, weil dann kann ich in die 2. Klasse kommen und dann kann ich auch mir neue Freunde holen.
14: Ich freue mich auf die Klassenfahrt. Wir fahren nach Thule.
10: Für die ABC-Schützen beginnt am Samstag der Ernst des Lebens. In Bremen und Niedersachsen finden dann die Einschulungen statt. Sie soll ihre Kinder im Januar im Marktkauf an der Duckwitzstraße in der Bremer Neustadt mit Spiritus übergossen und damit gedroht haben, sie anzuzünden. Zeugen und der Marktleiter haben ihr das Feuerzeug weggenommen und so eine Katastrophe verhindert. Vor dem Bremer Landgericht wird heute das Urteil gegen die 40-Jährige erwartet. Anklage und Verteidigung wollen die Frau in einer psychiatrischen Klinik unterbringen. In Vechta startet heute der Stoppelmarkt. Auf Volksfesten fließt ja auch üblicherweise immer eine Menge Alkohol und manchmal werden auch Grenzen überschritten. Die Veranstalter in Vechta haben nun ihr Awareness-Team verstärkt. Es besteht jetzt aus insgesamt 25 Mitgliedern. Während der Öffnungszeiten sind in diesem Jahr gleichzeitig 2 Zweierteams auf dem Marktgelände unterwegs. Im vergangenen Jahr war es nur ein Duo. Wer sich bedroht oder bedrängt fühlt, kann sich an die Teams wenden und bekommt schnelle Hilfe, die klassische Security nicht leisten kann. News aus deiner Region haben wir wieder in einer Stunde für dich.
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1: Nur Sonne heute bei uns in Bremen und umzu. Der Donnerstag bekommt nonstop blauen Himmel und auch ungestörten Sonnenschein. Heute wird es dazu auch wieder richtig warm mit bis zu 31 Grad. Die aktuellen Temperaturen in Borgfeld 13 Grad und in Achim im Kreis Verden auch 13.
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0: Mit der A29 Oldenburg Richtung Wilhelmshaven. Die Einfahrt Fedderwarden ist wegen Bauarbeiten von 10 bis 16 Uhr gesperrt. Geblitzt wird bei uns in Bremen auf der Nordstraße, stadteinwärts beim alten Zollhaus und nochmal stadtauswärts beim Getränkemarkt. Dankeschön an Michelle fürs Melden. Und du hast es gerade in den News gehört. Denk dran, die Sommerferien sind zu Ende. Ab heute sind wieder mehr Kids auf den Straßen unterwegs, also passt heute besonders auf. Unsere WhatsApp-Nummer für deine Blitzer- und Verkehrsupdates 0173 685 712. Kommt gut rein in den Donnerstag.
1: Guten Morgen.
0: In den ersten Schultag. Gesa und Markus sind hier. 6:30 haben wir es.
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0: Kleine Party im Radio bei Energy Brain. Malcolm Moore and we danced. Sieben. Nee, Quatsch. 6 Uhr, 38, so ist es. Vor lauter Party hier schon die Uhrzeit vergessen. Aber ja, wir haben ja auch einigen Grund zu feiern.
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2: Wir haben das schönste Heimtrikot der Bundesliga. Ja, dass der SV Werder Bremen auf einem ersten Platz steht, ist fußballerisch selten. Aber wenn es um Mode geht, kann uns keiner was. Zum zweiten Mal in

0: kommende Bundesliga-Saison, nämlich von den Fans auf die Nummer 1 gewählt. Das Ganze wird immer von Sky Sport vor der Saison gestartet. Und ist ja auch ganz klar, wir sehen einfach am schicksten auf dem Platz aus. Wenn es jetzt auch noch mit den Toren klappt, dann kann es ja losgehen.
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0: 40. Moin. Einen schönen guten Morgen am Donnerstag. Wir schauen mal drauf aufs Wetter für heute.
1: Der Donnerstag wird die ganze Zeit sonnig bei 31 Grad maximal.
0: Eine Meldung von den Straßen habe ich für dich. A29 Oldenburg Richtung Wilhelmshaven. Die Einfahrt Fellerwaden ist wegen Bauarbeiten heute ab 10 bis 16 Uhr gesperrt. Und noch schnell, der neueste Blitzer steht bei uns in Bremen auf der Kurfürstenallee, kurz vor der Barbarossa-Straße, stadtauswärts. Rein geht's in diesen traumhaften Sommertag bei uns in Bremen und Niedersachsen. Jetzt mit dem passenden Soundtrack dafür. Kate und John, hier ist Terry.

0: Augenschmerzen oder Netzhautschäden. Das ist das meistgegoogelte Wort gestern Abend gewesen.
1: Ja.
0: Energy Brebes ist hier am Donnerstagmorgen. Ja, die Sonnenfinsternis hat nicht nur für schöne Momente gesorgt, sondern auch für Schmerzen in den Augen, wenn man da reingeglotzt hat. Energy Brebes Reporter Freddy ist hier. Schönen guten Morgen.
2: Guten Morgen.
0: Bei dir ist es ähnlich gewesen, obwohl du eine Brille aufhattest, ne?
2: Das stimmt, ja. Ich habe das auch gegoogelt. ich zähle dazu. Ich habe da durchgeguckt und dann so nach 2-3 Minuten habe ich echt Kopfschmerzen gekriegt. Ich weiß auch nicht warum. Wahrscheinlich bin ich einfach zu empfindlich.
0: Aber ich denke mir immer so, warum glotzt ihr denn dann auch 3 Minuten dauerhaft da rein?
1: Ja.
0: Man kann ja mal einmal gucken und dann wieder weglegen,
1: dann
0: die
1: wieder
0: Brille.
1: Weg.
2: Aber ich dachte, dafür habe ich extra die Brille von dir bekommen, dass ich da dauerhaft reingucken kann.
1: Na.
0: Vielleicht habe ich dir auch einfach schlechte Qualität verkauft.
1: Da war ein Loch drin in der Folie.
2: Aber nee, meine Freundin hatte ja keine Kopfschmerzen. Deswegen, naja.
1: Du bist das Problem.
0: Ja, nicht jeder ist für eine Sonnenfinsternis gemacht. Du hast jetzt ja ein bisschen Zeit, dich vorzubereiten. Die nächste totale Sonnenfinsternis ist bei uns erst 2081.
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2: Damit geht's gleich rein in den Donnerstag. Oliver Heldens liefert uns richtig coole House-Tunes. Lady spielen wir dir gleich.
3: Man braucht ein bisschen mehr Hype. Mehr Hype. Und den gibt's von Ed Sheeran mit Galway Girl.
2: 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Da fühle ich mich immer so.
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4: 5:05. Ich bin Gisa Weber. Schönen guten Morgen. Millionen Menschen in Europa haben die Sonnenfinsternis bestaunt. Hier bei uns war die Sonne nicht ganz bedeckt, aber zu einem großen Teil. Etwa in Nordspanien haben die Menschen eine totale Sonnenfinsternis gesehen. Dementsprechend gab es in einigen sonst eher verschlafenen Orten einen richtigen Besucheransturm. Hitze, Trockenheit und Niedrigwasser sorgen in Deutschland gerade für große Probleme. Und in den nächsten Jahren wird es wohl nicht besser. Viele Deutsche fordern deshalb auch weiterhin einen besseren Klimaschutz. Bei einer Bertelsmann-Umfrage hat das mehr als die Hälfte gesagt. Nach mehreren Bränden in der Bremer Neustadt prüft die Polizei einen 41-Jährigen als möglichen Täter. In 6 Straßen brannten in der Nacht auf gestern Müll und Kartons. Flammen beschädigten unter anderem einen Linienbus. Menschen kamen nicht zu Schaden. Die Polizei sucht weitere Zeugen. Bei der Schwimm-EM hat es eine weitere Goldmedaille für Deutschland gegeben. Johannes Liebmann hat sich über 800 Meter Freistil den Sieg geholt. Direkt hinter ihm kam auch ein Deutscher ins Ziel. Für Sven Schwarz gab es Silber.
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3: Die aktuellen Temperaturen in Bremen-Walle haben wir 15 Grad, in Petersfehn im Ammerland auch 15. Es wird noch heißer heute, bis zu 31 Grad sind drin. Juh. Dazu kriegen wir den ganzen Tag blauen Himmel und Sonne.
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2: Wir können direkt reingehen in die Blitzer. Auf den Straßen ist es aktuell entspannt. Bremen, Kurfürstenallee stehen Sie kurz vor der Barbarossa-Straße stadtauswärts und in Bremen auf der Nordstraße stadteinwärts beim alten Zollhaus und nochmal stadtauswärts beim Getränkemarkt. Thorsten und Michelle, Dankeschön fürs Bescheid geben. Und noch die Info, denkt dran, die Sommerferien sind zu Ende. Ab heute sind wieder einige Kids auf den Straßen unterwegs, also passt besonders auf. Unsere kostenlose Hotline für deine Blitzer und Verkehrsupdates 0800 10 22 400.

0: Schönen guten Morgen, rein geht's in den Donnerstag. 7:03 haben wir's. Also wenn 7 der Bus zur Schule fährt, dann aber schnell.
1: Dann rennen du.
0: Jetzt Shakira und Burna Boy zum Wachwerden. Das ist Die Die.
1: Morgen.
0: Jason Markus und hier. Hi.

0: So, gehst du jetzt mal Butter bei die Fische?
1: Ja.
0: Was war dein Lieblingsfach in der Schule?
1: Ja, Englisch natürlich.
0: Na klar. Hassfach? Hassfach?
1: Sport. Und Mathe und Chemie und Physik.
0: Also alles andere. Ja. Energy Premium am Donnerstag, 7:04 haben wir es. Heute geht die Schule wieder los.
1: Yay.
0: Jetzt fragen wir natürlich mal alle Kids bei uns in Bremen und Niedersachsen, auf welches Fach freut ihr euch denn am liebsten? Was ist euer Lieblingsfach?
2: Sport und Kunst, weil man bei Sport immer so viel machen kann und sich bewegen kann.
0: Stimmt.
2: Und bei Kunst, weil man da einfach malen kann, meistens malen kann, was man will.
3: Mein Lieblingsfach ist Mathe, weil ich finde es cool, mit Zahlen zu rechnen und mal und geteilt zu rechnen.
4: Mein Lieblingsfach ist Ausflüge. Mein Lieblingsfach ist Pause.
5: Mein Lieblingsfach ist Religion und da fühle ich immer die Sachen, die ich sagen will und dann, wenn ich die sage, dann ist es immer richtig.
6: Ich bin in der 2. Klasse und mein Lieblingsfach ist Musik, weil dann muss man einfach nur sitzen und singen.
1: Ich finde es schön, wie gesagt wird, in Mathe mag ich, weil man da mit Zahlen rechnet. Warte ab. Irgendwann kommen da nämlich Buchstaben dazu und dann magst du es nicht mehr.
0: Da fühlt man sich so ein bisschen verarschen, weil diese scheiß Buchstaben.
1: Was soll das? A, B, C.
0: Einen schönen Start ins neue Schuljahr und bleibt motiviert. Kein Beispiel uns nehmen.
1: Nee, genau.

0: auch einfach eine zauberhafte Stimme, ne?
1: Das Album ist auch grandios.
0: Olivia Rodrigo mit Drop Dead bei Energy Bremen. Das ist dein Donnerstagmorgen, 12 nach 7 haben wir es. Schauen wir mal aufs zauberhafte Wetter heute.
1: Oh, der Donnerstag bringt nur Sonne bei 31 Grad maximal.
0: Auf den Straßen sieht es auch gut aus. Ein neuer Blitzer ist gerade dazugekommen. Bremen, Richard-Bolyan-Allee, stadtauswärts, kurz vor der Esso stehen sie. Rein geht's in den Donnerstag jetzt mit Shirin David. Bauch, ja. Beine, Po.

0: Also wenn du so klingst, nachdem du deinen Wechsel announced hast, dann liebst du Bremen. 16 Minuten nach 7.
1: Ja, es ist halt so besonders, ne, wenn es 6 Jahre hier ist.
2: Oh, um und Gottes Willen.
1: So viel passiert ist, aber das werde ich auf jeden Fall vermissen.
2: Oh, nee.
0: Romano Schmid sagt Servus Bremen. Das war es nach 7,5 Jahren für den SVW. Eine sehr prägende Zeit für ihn.
1: Werder ist immer in meinem Herzen und es war eigentlich die schönste Zeit in meinem Profifußball, weil es fast nur das war und davor war ich ja in Österreich und deswegen.
0: Oh Gott.
1: Einfach danke an euch alle. So, mehr kann ich eh nicht mehr sagen. Oh, zum Glück kann ich mich kontrollieren.
2: Ja, genau. Traurig, dass er geht, aber gut. In Italien spielen. Jede Mittagspause gibt es irgendwie Pizza und Pasta. In der Trinkflasche ist wahrscheinlich Aperol Spritz oder so. Da wäre ich auch gegangen. Ein bisschen Dolce Vita, ne?
0: Ja, also ich kann das auch verstehen. Mal so ein bisschen die Sonne genießen. Ich meine, er spielt jetzt in der ersten Liga in Italien. Das ist natürlich auch was Besonderes. Die Stadien sind krass. Die Fans sind auch krass. Aber gut.
2: Aber ich denke dann immer, wenn man so weint, also der hat ja wirklich richtig geweint.
0: Ja.
2: Bereut er das nicht?
0: Also am Ende geht es doch auch wieder um Kohle
2: ja,
0: und so.
2: Ja, na klar, aber wenn den Vertrag unterschreibt, da so in einem Raum, in einem Büroraum, irgendwie super unemotional, sagt, ja, cool, cool, machen wir. Aber dann sieht er die ganzen Leute, die er jetzt 7,5 Jahre jeden Tag gesehen hat. Und dann wird es auf einmal emotional. Dann denkst du dir doch bestimmt, scheiße.
0: Ja, das wird dann halt Realität, dass du diese Menschen einfach nach 7,5 Jahren nicht mehr jeden Tag sehen kannst.
2: Außerdem sind wir doch das Venedig vom Norden, oder nicht? Also ja. Kannst du auch hier bleiben.
0: Das ist auf jeden Fall sehr mutig, das zu sagen. Aber ja, es stimmt auf jeden Fall. Servus, Romano. Ja. Wir vermissen dich jetzt schon.

0: bei dem Track muss man immer aufpassen, nicht zur Bierflasche anstatt der Kaffeetasse zu greifen.
1: Hast du eine Bierflasche hier neben dir?
0: Nee, aber ich dachte so, weil sich der Song immer so anfühlt, als würde ich irgendwo im Pub stehen. Galway Girl von Ed Sheeran bei Energy Bremen am Donnerstag. 7.24 Uhr haben wir es. Entsteht in Bremerhaven jetzt doch kein neuer Marinestützpunkt?
1: Ja, die Marine soll sich für Emden als neuen Stützpunkt entschieden haben. Das melden unterschiedliche Medien. Offiziell ist aber noch gar nichts. Das letzte Wort hat sowieso dann das Verteidigungsministerium.
0: Noch mehr News aus deiner Region gibt's in einer Minute bei Lars.
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0: In der vergangenen Woche ist die Polizei auch in Bremen auf Raserjagd gegangen. Nach der Speed Week gibt es jetzt eine Bilanz. Insgesamt wurden in Bremen mehr als 3.200 Verstöße festgestellt. Dazu kamen auf der A27 nochmal knapp 2.300 Fälle, viele davon in Baustellen mit einer Höchstgeschwindigkeit von 80 km/h. Trauriger Spitzenreiter war ein Autofahrer, der hier mit 175 km/h geblitzt wurde. In Vechta startet heute die 5. Jahreszeit. Der Stoppelmarkt geht los. Rund 800.000 Besucherinnen und Besucher werden erwartet. Nele Oetgen aus der Redaktion. Auch diesmal geht's mit dem traditionellen Festumzug los.
9: Der zieht am Nachmittag durch die Stadt und um 18.30 Uhr gibt es dann am Amtmannspult den offiziellen Fassanstich. Der läutet dann quasi 6 Tage Ausnahmezustand in Vechta ein. Sprich, auf dem ca. 160.000 Quadratmeter großen Gelände stehen etliche Fahrgeschäfte und 20 Festzelte. Der Stoppelmarkt in Vechta zählt zu den größten Volksfesten in ganz Norddeutschland.
0: Unkraut abbrennen bei dieser Trockenheit ist einfach keine gute Idee. Immer wieder werden Brände ausgelöst, so auch in Delmenhorst. Ein 62-Jähriger hat er jetzt Unkraut auf seinem Grundstück im Brookweg abgebrannt. Dabei hat ein freistehender Schuppen Feuer gefangen. Der Mann hatte aber Glück, er konnte die Flammen selbst löschen. Die Feuerwehr erledigte die Nachlöscharbeiten. News aus deiner Region haben wir wieder in einer Stunde für dich.
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1: Nur Sonne heute bei uns in Bremen und umzu. Der Donnerstag bekommt nonstop blauen Himmel und auch ungestörten Sonnenschein. Heute wird es dazu auch wieder richtig warm mit bis zu 31 Grad. Die aktuellen Temperaturen in Teneva 13 Grad und in Twistring im Kreis Diepholz 14 Grad.
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0: Auf den Straßen läuft soweit direkt rüber zu den Blitzern. Bremen, Richard-Bolian-Allee, stadtauswärts kurz vor der Esso-Tanke. Nochmal Bremen, Kurfürstenallee, kurz vor der Barbarossa-Straße, stadtauswärts. In Bremen auf der Nordstraße, stadteinwärts beim alten Zollhaus und nochmal stadtauswärts beim Getränkemarkt. Und in Oldenburg stehen sie im Schulweg in beide Richtungen. Alina, Nathalie, Thorsten und Michelle, vielen Dank fürs Bescheidgeben. Unsere WhatsApp-Nummer für deine Blitzer- und Verkehrsupdates 0173 685 712. Rein geht's in den Donnerstag. Gesa und Markus sind hier. Rein geht's in den ersten Schultag. 2 Minuten vor 7:30. Hier ist Taylor Swift.

0: Guten Morgen, hier ist Energy Bremen. 7:35 Uhr. Wir lieben es ja, wenn Bremen zwischendurch auch mal gelobt wird. Jetzt wieder passiert bei Felix Lobrecht und Tommy Schmidt im Podcast Gemischtes Hack.
1: Und zwar wird in Bremen der Hundeführerschein eingeführt.
2: Ja, das habe ich auch gelesen. Finde ich gut.
1: Das ist auch richtig super.
2: Ja.
1: Und das funktioniert so, dass man wirklich für jeden Hund, den man sich ab jetzt, wo dieses Gesetz gilt, holt, muss man für jeden Hund einzelnen Führerschein machen.
2: Ja.
1: Richtig mit Theorie und Praxis.
2: Richtig so.
1: Und ich habe ein paar Fragen aus der Hundetheorieprüfung dabei.
2: Boah, geil.
0: Ja, die feiern den Hundeführerschein. So, Markus, da kommst du jetzt ins Spiel.
2: Wieso?
0: Genau diese Fragen, die Felix da meint, möchte ich dir jetzt mal stellen. Bist du ein guter Hundebesitzer? Ist Sam gut bei dir aufgehoben?
3: Ja, natürlich. Ich guck dir mal an. Die sieht super aus.
0: Ja, aber das heißt ja nicht, dass das an dir liegt.
3: Ja, komm. Ey, gib mir die Fragen. Ich werde dir sowas von alle richtig beantworten.
0: Okay, wir starten mit eins. Ihr Hund möchte mit Ihnen ihren neuen Schuhen spielen.
3: Oh, das kann ich.
0: Was tun Sie? A. Sie bieten ihm als Alternative ihre alten Schuhe an. B. Sie bieten ihm als Alternative ein Hundespielzeug an. C. Sie kaufen ihm auch ein paar billige neue Schuhe zum Spielen. D. Sie schimpfen ihn aus.
3: Also schimpfen auf keinen Fall. Also vielleicht mal so ganz kurz sagen, nein. Ich würde sagen, Hundespielzeug. Ich weiß, dass Sam auch so viele Spielzeuge hat und er liebt sie alle und das ist immer eine ganz gute Ablenkung. Also würde ich sagen, Hundespielzeug. B, war das?
0: Ja.
3: Ja.
0: Das ist richtig!
3: Ja, siehste! Richtig. Komm, gib mir mehr.
0: Wir gehen weiter. Sie gehen mit ihrem Hund unangeleint spazieren. Es kommt ihnen eine Gruppe Kinder entgegengerannt. Mhm. Was tun sie? A, sie leinen ihren Hund an. B, wenn ihr Hund Kinder nicht beißt, können sie ihn ruhig laufen lassen. C, ihr Hund hat einen relativ guten ist ganz gut Gehorsam, ne? Kannst ihn einfach zurückrufen.
3: Das ist er nicht.
0: D, sie rufen den Kindern zu, dass diese stehen bleiben sollen.
3: Anleihen, weil Kinder sind auch unberechenbar und man weiß nie, was passiert, würde ich sagen. Also Hund anleihen.
0: Richtig!
2: Siehste!
3: Richtig.
0: Oh, da war der falsche Knopf.
3: Nee, kurz richtig.
0: So, ja.
3: Ein noch, gib mir noch eine Frage.
0: Eine Frage noch. Stimmt es, dass man älteren Hunden nichts mehr beibringen kann? A, ja, Hunde, die älter als ein Jahr sind, können nichts mehr lernen. B, ab einem Alter von ca. 5 Jahren kann ein Hund nichts Neues mehr lernen. C, nee, aber es ist schon einfacher, mit einem Welpen zu üben. Oder D, nein, da ein Welpe noch gar nichts lernen kann, sollte man mit der Erziehung eh erst beginnen, wenn der Hund ein halbes Jahr alt ist.
3: Ich würde sagen, das ist so ein bisschen wie bei uns Männern. Ja, es ist nie zu spät.
0: Also meinst du C, dieses, also man kann das schon noch, es ist halt nur einfacher am Anfang.
3: Ja, genau.
0: Das ist richtig.
3: Siehste, weil wir Männer sind am Ende auch nur Hunde.
0: Richtig.

0: Chris Wims, Mr. Know-It-All bei Energy Bremen.
1: Morgen.
0: 7:45, rein geht's in den Donnerstag. Wir schauen mal kurz aufs Wetter für heute.
1: Der Donnerstag wird die ganze Zeit sonnig bei 31 Grad maximal.
0: Muss ich euch kurz mitnehmen. Gesa macht gerade den Robo-Dance.
1: Ja,
0: was war das denn jetzt für eine Übersprungshandlung?
1: Ja, weil der Beat hat so.
0: Sie bewegt sich wie ein Roboter. Wir schauen kurz auf die Straßen. A1 Osnabrück Richtung Bremen zwischen Dreieck Stur und Bremen-Hemeling. 6 Kilometer Stop-and-Go vor der Baustelle. Und neuester Blitzer steht in Oldenburg. Im Schulweg in beide Richtungen. So, weiter tanzen.

0: Betrunkene und kleine Kinder sagen immer die Wahrheit. Es ist so viel Wahres dran. Habe ich diese Woche auch wieder gemerkt. Ich bin gerade in der Kita-Eingewöhnung mit meinem Sohn. 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Kleine Kinder sind einfach so unfassbar trockenwitzig und ehrlich. Du, wie alt bist du eigentlich? Ja, ich bin ja schon ein bisschen älter. Ich bin ja schon eine Mama. Ich bin auch Mama von zwei Hasen. Das heißt ja noch lange nicht, dass man so alt sein muss.
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3: So, gleich Calvin Harris. Ja, den gibt's auch. Den wollte ich aber noch gar nicht ankündigen.
4: Jetzt hast du ja die Überraschung
3: weggenommen. Sorry. Ja, den gibt's auch. Muss ich noch ein bisschen gedulden. Es gibt aber auch, also ist genauso gut. Macklemore und Ryan Lewis mit Can't Hold Us.
4: Manu.
3: Bad Bunny. Habe ich auch noch für dich, Gesa. Also muss nicht traurig sein. Der Calvin Harris,
4: ja, gut,
3: kommt auch noch.
4: Du hast ja wenigstens nicht gesagt, welcher Song es ist von Calvin Harris. Also ja. Ein bisschen Überraschung ist ja noch.
3: DTMF von Bad Bunny gibt's gleich auch noch.
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5: 5 vor 8. Ich bin Gisa Weber. Schönen guten Morgen. Millionen Menschen in Europa haben die Sonnenfinsternis bestaunt. Hier bei uns war die Sonne nicht ganz bedeckt, aber zu einem großen Teil. Etwa in Nordspanien haben die Menschen eine totale Sonnenfinsternis gesehen. Dementsprechend gab es in einigen sonst eher verschlafenen Orten einen richtigen Besucheransturm. Hitze, Trockenheit und Niedrigwasser sorgen in Deutschland gerade für große Probleme. Und in den nächsten Jahren wird es wohl nicht besser. Viele Deutsche fordern deshalb auch weiterhin einen besseren Klimaschutz. Bei einer Bertelsmann-Umfrage hat das mehr als die Hälfte gesagt. Die Schule geht heute in Bremen wieder los. Für Autofahrer ist das ganz besonders aufpassen und angepasst fahren. Denn auch 6200 Erstklässler sind jetzt unterwegs. Die offizielle Einschulung ist am Samstag. Eltern wird empfohlen, die Schulwege mit ihren Kindern zu üben, ob zu Fuß oder auf dem Rad. Nach der Champions League hat Paris Saint-Germain auch den UEFA Supercup verteidigt. Im Duell mit Europa-League-Gewinner Aston Villa setzten sich die Franzosen mit 2:1 durch. PSG ist erst der vierte Verein, der den Supercup zweimal hintereinander geholt hat.
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4: Es wird heiß zum ersten Schultag. Vielleicht ja direkt hitzefrei, das wäre doch geil.
3: Das wäre ein Traum, ey.
4: Heute kriegen wir den ganzen Tag lang Sonne und blauen Himmel bei bis zu 31 Grad. Aktuell in Bremen Strom 14 Grad, in Nesse im Kreis Cuxhaven 15 Grad.
3: Heute als Lehrer mal direkt punkten im ersten neuen Schuljahr. Einfach
4: wir
3: mal Eis mitbringen.
4: Eis mitbringen und dann sagen, so, jetzt gucken wir noch einen Film. Beste.
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3: Mit der A1 Osnabrück Richtung Bremen zwischen Dreieck Stur und Bremen-Hemmeling 6 Kilometer. Stop and Go vor der Baustelle. A27 Bremen Richtung Bremerhaven zwischen Bremerhaven Süd und Geestemünde 3 Kilometer. Stop and Go im Bereich der Baustelle. Und Stop and Go gibt es auch auf der B75 und B6 Delmhorst Richtung Bremen zwischen Hochding und der A27 in Bremen. Geblitzt wird auf der B71 von Stinnstedt nach Herstedt vor dem festen Blitzer. In Bremen auf der Richard-Bohlian-Allee stadtauswärts kurz vor der Esso-Tankstelle. Auf der Kurfürstenallee kurz vor der Barbarossa-Straße stadtauswärts. Auf der Nordstraße stadteinwärts beim alten Zollhaus und nochmal stadtauswärts beim Getränkemarkt. Und in Oldenburg stehen sie im Schulweg. In beide Richtungen wird hier geblitzt. Tanja, Alena, Nathalie, Thorsten und Michelle, Dankeschön fürs Bescheid geben. Und denkt dran, die Sommerferien sind zu Ende. Ab heute wieder viele Kids auf den Straßen unterwegs. Also passt besonders auf. Unsere kostenlose Hotline für deine Blitzer- und Verkehrsupdates 0800 10 22 400.

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1: Hallo zusammen, einen schönen guten Morgen. Rein geht's in den Donnerstag. Kurz vor 8 haben wir es. Kesa und Markus sind hier. Und ich habe mal eine Message an alle Menschen da draußen. Ich habe gestern Abend wieder gelernt, wie schön es ist, wenn wir doch alle irgendwie zusammenhalten. Oh. Weil ich stand da mit meiner Sonnenfinsternisbrille und natürlich hatte jetzt nicht jeder eine. Und ich wurde bestimmt so 5-mal gefragt, ey, darf ich mal kurz da durchgucken? Und jedes Mal sind wir irgendwie in ein Gespräch gekommen.
2: Süß.
1: Und hatten ja einfach so einen zwischenmenschlichen Moment. Ach, und waren lieb zueinander.
2: Ja.
1: Genau. Also am besten jeden Tag so verhalten wie bei einer Sonnenfinsternis. Einfach mal locker und offen auf Menschen zugehen. Ich glaube, das hilft uns allen. Das war richtig schön gestern.
2: Period.
1: Jetzt Tame Impala, Dracula.

0: House Music ist endlich wieder da, wo sie mal war, wo sie hingehört, nämlich nach ganz oben. Energy Bremen am Donnerstag, 8:05 haben wir es. Ich bin der große House Music Fan, Das ist jetzt kein Geheimnis hier mehr.
1: Nee, das stimmt.
0: Und ich bin einfach froh, dass die Charts wieder von House Music bestimmt werden.
1: Ja.
0: Weil das war früher so, in den 2010ern ja schon mal so, dann irgendwann ging es ziemlich in die Hip-Hop, R&B, in Deutschland
1: stimmt,
0: ja auch Deutschrap-Richtung.
1: Deutschrap viel, ja.
0: So, und endlich haben wir es wieder geschafft, dass die geilste Musikrichtung on point ist und wieder ganz oben ist. Und einer, der dafür verantwortlich ist, ist auf jeden Fall Calvin Harris. Let me give you what you, need. Und UK ist sowieso dafür bekannt, die beste House-Musik rauszubringen.
1: Grandios, wirklich.
0: Deswegen ist es auch kein Wunder, dass der neue Hit von ihm ein richtiger Banger geworden ist. Zusammen mit Jesse, hier ist Calvin Harris mit Satisfy.

0: 13 Minuten nach 8.
1: Außer Atem.
0: Weil du so doll mitgetanzt hast.
1: Ja.
0: Ja, gut, aber das ist doch ein guter Frühsport. Ich meine, wir sorgen dafür, dass die Leute gar nicht mehr ins Gym brauchen, sondern direkt schon vorbereitet sind für den Tag.
1: Geil,
0: Energy Bremen ist hier. Wir schauen mal kurz aufs Wetter für heute.
1: Der Donnerstag wird die ganze Zeit sonnig bei 31 Grad maximal.
0: Längster Stau aktuell auf der A1 aus Osnabrück Richtung Bremen zwischen Dreieck Stur und Bremen-Hemeling. 6 Kilometer Stop and Go vor der Baustelle. Und der neueste Blitzer steht auf der B71 von Stinstedt nach Herstedt vor dem festen Blitzer. Kommt gut rein in den Donnerstag jetzt mit Kaigo und Khalid. Save my love. Einen schönen

0: Bad Bunny, DTMF bei Energy Bremen am Donnerstagmorgen. 8.21 Uhr ist es. Wir starten mal ganz entspannt in den Tag.
1: Öffne den Brustkorb nach oben. Öffne die linke Seite vom Oberkörper.
0: Ja.
1: Schau hier gerne auch Richtung Himmel.
0: Richtung Himmel. Ja, so eine Runde Yoga am Morgen, die vertreibt ja Kummer und Sorgen.
2: Richtig,
0: ne?
2: Ja.
0: Aber Yoga zu Hause kann ja jeder.
2: Wie wär's denn mit Alpaka-Yoga? Ja, richtig gehört. Eine Yoga-Runde, während Alpakas um dich herum grasen, hat man da auch so ein bisschen gehört, das Schmatzen.
0: Wie geil.
2: Die Yoga-Session findet nämlich mitten auf deren Weide statt. Das kannst du bei uns im Landkreis Diepholz in Stur auf dem Heinken-Alpakas-Hof von Tanja und Sönke. Aber wie zum Geier kommt man da drauf?
3: Du bist viel draußen und es macht halt doch mehr Spaß, wenn die Tiere um dich herum sind. Also du genießt mehr die Natur, du hörst Kleinigkeiten, die du vielleicht gar nicht so mitnimmst, wenn du spazieren gehst. Aber selbst dieses Schmatzen nebenein, schon wenn dann noch eine Meditation dazu kommt, dann einfach nur glücklich sein.
0: Also nichts für Menschen, die kein Schmatzen abkönnen.
2: Richtig.
0: Also ich denke bei Alpakas ja immer an Spucken, ne? Also und angespuckt werden. Während wir dann entspannen und dann auf einmal ist jetzt nicht so eine geile Vorstellung. Muss ich davor Angst haben?
3: Wenn sie bedroht werden, wenn sie geärgert werden, eher untereinander so Rangkämpfe oder dieses Futterneid. Aber ich glaube auch nicht, dass du unbedingt das Futter klauen möchtest von dem Tier. Also nein, sie spucken dich nicht einfach an.
0: Guck mal, na gut, Gott sei Dank, solange man denen nicht das Futter weg isst.
2: Dieses Wochenende könnt ihr zum Beispiel in Stur dabei sein beim Alpaka-Yoga.
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0: 8.26 Uhr.
1: Morgen.
0: Energy Bremen am Donnerstagmorgen. Ein Drogentaxi als Auto, kennen wir.
1: Ja.
0: Aber bei uns an der Küste ist es natürlich anders, ne?
1: Von Norderney hatte ein Dealer mit seinem Segelboot festgemacht. Auf dem Boot im Yachthafen hat die Polizei 100 Gramm Kokain und mehrere 100 Gramm Haschisch und Marihuana gefunden. Jo. Der 43-Jährige sitzt jetzt in U-Haft.
0: Urlaub, Entspannung und so weiter ist ja gut, aber so dann doch nicht. Noch mehr News aus deiner Region gibt's in 2 Minuten bei Lars.
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0: Die Sommerferien in Bremen und Niedersachsen sind zu Ende. Heute geht die Schule wieder los. Lange schlafen, in den Tag hineinleben und Freunde treffen. Viele werden der freien Zeit wahrscheinlich hinterher trauern. Aber mindestens genauso viele Schülerinnen und Schüler freuen sich aufs neue Schuljahr. Worauf genau, das wollten wir von euch in Oldenburg wissen.
12: Ich komme in die neue Schule und dass ich da neue Leute kennenlerne.
13: Ich freue mich auf die 4. Klasse und meine Freunde wiederzusehen.
14: Ich finde es stolz, weil dann kann ich in die 2. Klasse kommen und dann kann ich auch mir neue Freunde holen.
15: Ich freue mich auf die Klassenfahrt. Wir fahren nach Thüle.
0: Für die ABC-Schützen beginnt am Samstag der Ernst des Lebens. In Bremen und Niedersachsen finden dann die Einschulungen statt. Sie soll ihre Kinder im Januar im Marktkauf an der Duckwitzstraße in der Bremer Neustadt mit Spiritus übergossen und damit gedroht haben, sie anzuzünden. Zeugen und der Marktleiter haben ihr das Feuerzeug weggenommen und so eine Katastrophe verhindert. Vor dem Bremer Landgericht wird heute das Urteil gegen die 40-Jährige erwartet. Anklage und Verteidigung wollen die Frau in einer psychiatrischen Klinik unterbringen. In Vechta startet heute der Stoppelmarkt. Auf Volksfesten fließt ja auch üblicherweise immer eine Menge Alkohol und manchmal werden auch Grenzen überschritten. Die Veranstalter in Vechta haben nun ihr Awareness-Team verstärkt. Es besteht jetzt aus insgesamt 25 Mitgliedern. Während der Öffnungszeiten sind in diesem Jahr gleichzeitig 2 Zweierteams auf dem Marktgelände unterwegs. Im vergangenen Jahr war es nur ein Duo. Wer sich bedroht oder bedrängt fühlt, kann sich an die Teams wenden und bekommt schnelle Hilfe, die klassische Security nicht leisten kann. News aus deiner Region haben wir wieder in einer Stunde für dich.
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1: Nur Sonne heute bei uns in Bremen und umzu. Der Donnerstag bekommt nonstop blauen Himmel und auch ungestörten Sonnenschein. Heute wird es dazu auch wieder richtig warm mit bis zu 31 Grad. Die aktuellen Temperaturen in Hornlehe 16 Grad und in Halshorn im Kreis Osterholz auch 16.
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0: A1 Osnabrück Richtung Bremen zwischen Dreieck Stur und Bremen-Hemling. 6 Kilometer Stop and Go vor der Baustelle. A27 Bremen Richtung Bremerhaven zwischen Bremerhaven Süd und Geestemünde 3 Kilometer Stop and Go. Und B75 Delmhorst Richtung Bremen zwischen Delmhorst und der B6 Bremen-Neustadt. 8 Kilometer Stop and Go.
16: Rüber zu den Blitzern. Die haben wir heute Morgen auf der B71 von Stinnstedt nach Herstedt vor dem festen Blitzer. Marco hat noch einen.
17: Guten Morgen. B211 Struckhauser Moor, erster Kreisel. Blitzer in Richtung Brake.
16: Danke dir. B211, Landkreis Wesermarsch, Strückhauser Moor Richtung Brake am ersten Kreisel. Dann in Bremen, Richard-Wohlen-Allee, stadtauswärts kurz vor der Esso-Tankstelle. Auf der Kurfürstenallee kurz vor der Barbarossa-Straße stadtauswärts. Auf der Nordstraße stadteinwärts beim alten Zollhaus. Und in Oldenburg im Schulweg in beide Richtungen. Marco, Tanja, Alena, Nathalie, Thorsten und Michelle, vielen Dank fürs Bescheidgeben. Unsere WhatsApp-Nummer für deine Blitzer- und Verkehrsupdates: 0173 685 712. Rein geht's in den Donnerstag. Gesa und Markus hier.
1: Guten Morgen.
16: Jetzt haben wir es 8:58.
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0: Da haben sich James Hype und Craig David auch gedacht, packen wir mal alle Energie, die wir haben, in einen Track. No Drama um 8.37 Uhr. Jetzt gute Nachrichten.
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2: Wir haben das schönste Heimtrikot der Bundesliga. Ja, dass der SV Werder Bremen auf einem ersten Platz steht, ist fußballerisch selten. Aber wenn es um Mode geht, kann uns keiner was. Zum zweiten Mal in Folge wurde das Heimtrikot für die kommende Bundesliga-Saison nämlich von den Fans auf die Nummer 1 gewählt. Das Ganze wird immer von Sky Sport vor der Saison gestartet. Und ist ja auch ganz klar, wir sehen einfach am schicksten auf dem Platz aus. Wenn es jetzt auch noch mit den Toren klappt, dann kann es ja losgehen.
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0: Guten Morgen. 16 Minuten vor 9. Energy Brain ist hier am Donnerstag. Wir schauen mal kurz aufs Wetter für heute.
1: Der Donnerstag bringt nur Sonne bei 31 Grad maximal.
0: Siehste, was will man mehr? Eigentlich freie Straßen, aber die haben wir ja gerade nicht. A1 Osnabrück Richtung Bremen, hier gerade der längste Stau zwischen Dreieck Stur und Bremen-Hemeling. 6 Kilometer Stop-and-Go vor der Baustelle. Neuster Blitzer steht auf der B211 im Landkreis Wesermarsch. Strückhauser Moor Richtung Brake am ersten Kreisel. Jetzt wach werden mit Bowser Magnetic bei Energy Bremen. Kommt rein in den ersten Schultag.

0: Song so gut sein? Das verstehe ich nicht.
1: Und The Bowser so, ja.
0: Ja.
1: Magnetic Grandios. Bei Energy Bremen, 13 Minuten vor 9. Gisa, jetzt mal Butter bei die Fische. Hm? Lieblingsfach in der Schule?
0: Englisch, immer. Englisch, Englisch, Englisch.
1: Und Hassfach?
0: Alles, was, also Chemie war ich ganz schlecht, Mathe natürlich, das ist der OG-Hass, das war von Anfang an. Und Sport war ich auch nicht so für.
1: Na gut, also gefühlt alles andere ja. als Englisch. Wie sieht's bei den Kids aus, die sich jetzt wieder auf die Schule freuen? Heute geht's ja wieder los.
2: Sport und Kunst, weil man bei Sport immer so viel machen kann und sich bewegen kann. Und bei Kunst, weil man da einfach malen kann, meistens malen kann, was man will.
3: Mein Lieblingsfach ist Mathe, weil ich finde es cool, mit Zahlen zu rechnen und mal und geteilt zu rechnen.
4: Mein Lieblingsfach ist Ausflüge.
5: Mein Lieblingsfach ist Pause.
6: Mein Lieblingsfach ist Religion und da kann ich, da fühle ich immer die Sachen, die ich sagen will und dann, wenn ich die sage, dann ist es immer richtig.
7: Ich bin in der 2. Klasse und mein Lieblingsfach ist Musik, weil dann muss man einfach nur sitzen und singen.
0: Wie war es denn bei dir?
1: Lieblingsfach auch Ausflüge und Pause.
0: Na klar.

0: 5 vor 9. Ich bin Gisa Weber. Schönen guten Morgen. Temperaturen weit über 30 Grad, Trockenheit und Waldbrände. Die Folgen des Klimawandels sind deutlich zu spüren. In Deutschland gibt es auch weiter eine Mehrheit für einen konsequenten Klimaschutz. Das zeigt eine Bertelsmann-Studie. Über die Hälfte fordert, dass der Staat mehr Geld in den Bereich steckt. Zum 65. Jahrestag des Mauerbaus warnt die SED-Opferbeauftragte Zupke davor, die DDR zu verklären. Sie sagte der Rheinischen Post, dass Menschen, die Widerspruch geäußert haben, sehr gelitten hätten. Heute gäbe es oft nur einseitige und nostalgische Erzählungen, während die Realität der Diktatur verschwimme. Nach mehreren Bränden in der Bremer Neustadt prüft die Polizei einen 41-Jährigen als möglichen Täter. In 6 Straßen brannten in der Nacht auf gestern Müll und Kartons. Flammen beschädigten unter anderem einen Linienbus. Menschen kamen nicht zu Schaden. Die Polizei sucht weitere Zeugen. Millionen Menschen haben sich hier bei uns und in anderen Teilen Europas die Sonnenfinsternis angeschaut. Etwa auf Mallorca ist die Sonne für ein paar Sekunden sogar komplett verschwunden. Viele Touristen sind extra angereist. Bei uns gibt es die nächste totale Sonnenfinsternis, übrigens 2081.
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2: Die aktuellen Temperaturen in der Bremer Neustadt 17 Grad, in Horumersiel im Kreis Friesland auch 17. Es wird noch heißer heute. Bis zu 31 Grad sind drin. Dazu kriegen wir den ganzen Tag blauen Himmel und Sonne.
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3: Mit der A1 Osnabrück Richtung Bremen. Zwischen Dreieck Stur und Bremen-Hemmeling 6 Kilometer Stop and Go vor der Baustelle. Mehr Zeit ein Plan auch auf der A27 Bremen Richtung Bremerhaven. Zwischen Bremerhaven Süd und Geestemünde 3 Kilometer Stop and Go. B75 Delmenhorst Richtung Bremen. Zwischen Delmenhorst und der B6 Bremen-Neustadt 8 Kilometer Stau. Eine ganze Menge Blitzer haben wir heute Morgen. B71 von Stinstedt nach Herstedt vor dem festen Blitzer. B211 im Landkreis Wesermarsch in Strückhauser Moor Richtung Brake am ersten Kreisel. In Bremen, Richard-Bolian-Allee, stadtauswärts, kurz vor der Esso-Tanke. Nochmal, dann Kurfürstenallee, kurz vor der Barbarossa-Straße, stadtauswärts. In Bremen auf der Nordstraße, stadteinwärts, beim alten Zollhaus und nochmal stadtauswärts beim Getränkemarkt. Und in Oldenburg stehen sie im Schulweg. In beide Richtungen wird hier geblitzt. Dankeschön an Bea, Marco, Tanja und Alena fürs Bescheidgeben. Unsere kostenlose Hotline für deine Blitzer und Verkehrsupdates 0800 10 22 400.

0: zusammen. Einen schönen guten Morgen. Gesa und Markus sind hier. Rein geht's in den Donnerstag. Jetzt wieder eine Stunde lang mit den Sounds aus den 2000ern und 2010ern. In der Auslage heute Morgen. Swedish House Mafia mit Don't You Worry Child.
1: Davon nehme ich 100 Gramm.
0: Freue ich mich sehr drauf. Flowrider, Ride Round.
1: Machen wir mal ein paar Scheiben davon fertig.
0: Und Linkin Park.
1: Ja, dann auch nur eine kleine Packung.
0: Bitte. Okay, aber ich habe nur eine große Packung Linkin Park jetzt für dich.
1: Okay,
0: hier ist What I've Done. 2 Minuten vor 9.
1: Guten Morgen.

0: 0800 10 22 400. Das ist unsere kostenlose Hotline für deine Blitzer- und Verkehrsupdates. Energy Bremen ist hier. Kurz nach 9 haben wir es. Kati, du hast noch einen aktuellen Stau für uns.
1: Auf der A1 Hamburg Richtung Bremen zwischen Posthausen und Euthen.
0: Was ist da passiert?
1: Ich habe keine Ahnung. Das wird auf jeden Fall, geht das von dreispurig auf einspurig. Ja, und nach Möglichkeit vielleicht Posthausen einfach runterfahren, dann spart man sich das Ganze.
2: Ich habe es gerade mal gegengecheckt. Ja, kurz hinter der Baustelle gab es gerade einen Unfall.
0: Okay, also hier könnte es jetzt länger dauern. A1 Hamburg Richtung Bremen zwischen Posthausen und Euthen staut es sich. Weiter geht's jetzt in der Energy Bremen Happy Hour mit den Sounds aus den 2010ern. Swedish House Mafia, Don't You Worry Child. Es gibt wenige Songs aus dem EDM-Bereich, die so ikonisch sind wie dieser hier.
2: Ja, das stimmt.
0: Ich weiß noch ganz genau, 2012, Tomorrowland, After Movie. Und ich habe mich verliebt in die elektronische Musik.

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0: Energy Bremen am Donnerstag. 9:11. Hier ist die Energy Bremen Happy Hour mit den Sounds aus den 2000ern und 2010ern. Gisa, was hältst du von dem Rappernamen Niedersachsen? Oder in deinem Fall Schleswig-Holstein?
1: Ja, das klingt leider nicht so geil.
0: Niedersachsen. Genau so hat es eigentlich ja auch Flowrider gemacht. Ja. Er kommt aus Florida, heißt eigentlich Drummer Dillard. Und hat dann gedacht, ja, welchen Namen nehme ich denn?
1: Flowrider.
0: Ich denke mal kurz an meinen Bundesstaat, in dem ich lebe.
1: Flow und Rider, das klingt halt auch geiler als Niedersachsen.
0: Ja, nur weil wir es kennen. Ich sag dir, ich strebe eine große Karriere als Rapper
1: als
0: an. Als Niedersachsen. Ja, du wirst mich sehen auf den Festivals dieser Welt. Vielleicht lande ich auch solche Hits wie er hier. Ja. Hier ist Flowrider mit Ride Round in der Energy Bremen Happy Hour.

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3: In der vergangenen Woche ist die Polizei auch in Bremen auf Raserjagd gegangen. Nach der Speed Week gibt es jetzt eine Bilanz. Insgesamt wurden in Bremen mehr als 3.200 Verstöße festgestellt. Dazu kamen auf der A27 nochmal knapp 2.300 Fälle, viele davon in Baustellen mit einer Höchstgeschwindigkeit von 80 km/h. Trauriger Spitzenreiter war ein Autofahrer, der hier mit 175 km/h geblitzt wurde. In Vechta startet heute die fünfte Jahreszeit. Der Stoppelmarkt geht los. Rund 800.000 Besucherinnen und Besucher werden erwartet. Nele Oetgen aus der Redaktion. Auch diesmal geht's mit dem traditionellen Festumzug los.
4: Der zieht am Nachmittag durch die Stadt und um 18.30 Uhr gibt es dann am Amtmannspult den offiziellen Fassanstich. Der läutet dann quasi 6 Tage Ausnahmezustand in Vechta ein. Sprich, auf dem ca. 160.000 Quadratmeter großen Gelände stehen etliche Fahrgeschäfte und 20 Festzelte. Der Stoppelmarkt in Vechta zählt zu den größten Volksfesten in ganz Norddeutschland.
3: Unkraut abbrennen bei dieser Trockenheit ist einfach keine gute Idee. Immer wieder werden Brände ausgelöst, so auch in Delmenhorst. Ein 62-Jähriger hat jetzt Unkraut auf seinem Grundstück im Brookweg abgebrannt. Dabei hat ein freistehender Schuppen Feuer gefangen. Der Mann hatte aber Glück, er konnte die Flammen selbst löschen. Die Feuerwehr erledigte die Nachlöscharbeiten. News aus deiner Region haben wir wieder in einer Stunde für dich.
5: Es wird heiß zum ersten Schultag. Heute kriegen wir den ganzen Tag lang Sonne und blauen Himmel bei bis zu 31 Grad. Aktuell in Bremen-Honlehe 19 Grad, in Wartenburg im Kreis Oldenburg auch 19.
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6: Vorsicht, Metallteile liegen auf der A27 Bremerhaven Richtung Bremen in der Einfahrt Bremerhaven Mitte. Mehr Zeit einplanen auf der A1 Osnabrück Richtung Bremen zwischen Dreieck Stur und Bremen-Hemeling 6 Kilometer Stop and Go. A1 Hamburg Richtung Bremen zwischen Posthausen und Olten 3 Kilometer Stop and Go. Hier ist die rechte Spur wegen Bergungsarbeiten gesperrt. A27 Bremen Richtung Bremerhaven zwischen Bremerhaven Süd und Geestemünde 3 Kilometer Stop and Go im Bereich der Baustelle. Und Stop and Go gibt's auf der B75, B6, Delmhorst Richtung Bremen zwischen Hochding und der A27. Geblitzt wird auf der B71 von Stinnstedt nach Herstedt. Vor dem festen Blitzer stehen sie hier. Auf der B211 Strückhauser Moor Richtung Brake am ersten Kreisel. In Bremen Richard-Bolian-Allee stadtauswärts kurz vor der Esso. Nochmal in Bremen auf der Kurfürstenallee kurz vor der Barbarossa-Straße stadtauswärts. Und in Oldenburg stehen sie im Schulweg in beide Richtungen. Bea, Marco, Tanja und Alena, vielen Dank fürs Bescheid geben. Unsere kostenlose Hotline für deine Blitzer und Verkehrsupdates 0800 10 22 400. Wir sind mittendrin in der Energy Bremen Happy Hour mit den Sounds aus den 2000ern und 2010ern.
5: Yes.
6: Gesa und Markus sind
5: hallo,
6: hier.
5: Guten Morgen.
6: In dieser halben Stunde Pink ist mit dabei. You and Your Hands, so ein richtiger Track, der nach vorne geht.
5: Finde
6: ich richtig gut. Außerdem haben wir Rihanna, Only Girl in the World. Das ist mein Lieblings-Autoscooter-Song. Da drücke ich immer richtig drauf.
5: Ja, geil.
6: Und Justin Timberlake jetzt mit Rock Your Body zum Start in den Donnerstag. 2 Minuten.

0: mit den Sounds aus den 2000ern und 2010ern. Jetzt mit Rihanna, Only Girl in the World. Da muss ich immer hieran denken.
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0: Ja, das ist so ein typischer Autoscooter-Song. Das wird heute auch wieder gehört auf dem Stoppelmarkt in Vechta. Da geht's ja heute los. Also das ist jetzt schon mal ein kleines Warm-up. Rihanna, Only Girl in the World.

0: noch Abwechslung für dich in die Musik gepackt. Mega-Künstlerin Gracie Abrams, That's So True und ganz neu bei uns. Stormzy und Odile 24 Hours, beides gibt's in der nächsten halben Stunde bei uns.
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2: Ich bin Gisa Weber. Schönen guten Tag. Hitze, Trockenheit und Niedrigwasser sorgen in Deutschland gerade für große Probleme. Und in den nächsten Jahren wird es wohl nicht besser. Viele Deutsche fordern deshalb auch weiterhin einen besseren Klimaschutz. Bei einer Bertelsmann-Umfrage hat das mehr als die Hälfte gesagt. Bundestagspräsidentin Klöckner warnt zum 65. Jahrestag des Mauerbaus davor, die DDR nachträglich schönzureden. Auf Facebook schreibt sie, die DDR war nicht demokratisch, auch wenn es der Name suggerieren sollte. Die DDR war eine Diktatur. Die Schule geht heute in Bremen wieder los. Für Autofahrer ist das ganz besonders aufpassen und angepasst fahren. Denn auch 6200 Erstklässler sind jetzt unterwegs. Die offizielle Einschulung ist am Samstag. Eltern wird empfohlen, die Schulwege mit ihren Kindern zu üben, ob zu Fuß oder auf dem Rad. Der Ätna-Ausbruch sorgt weiter für Reisechaos auf Sizilien. Der Flughafen Catania bleibt noch mindestens bis morgen früh gesperrt. Der Vulkan auf der Mittelmeerinsel war vergangenen Samstag ausgebrochen. Seitdem mussten schon hunderte Flüge gestrichen werden.
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0: Heute gibt es ganz viel Sonne für dich, ein richtig schöner Sommertag bei bis zu 30 Grad. Die aktuellen Temperaturen, aktuell sind es 22 Grad im Sande im Landkreis Friesland und 22 Grad haben wir auch in Bremen-Arbergen.
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0: Die A27 Bremerhaven Richtung Bremen. An der Einfahrt Bremerhaven Mitte Gefahr durch Metallteile auf dem Beschleunigungsstreifen. Dann die A1 Osnabrück Richtung Bremen. Zwischen dem Dreieck Stur und Bremen-Hemmelingen 6 Kilometer Stop and Go vor der Baustelle. Die A1 Hamburg Richtung Bremen zwischen Posthausen und Euthen 3 Kilometer Stop and Go. Hier ist die rechte Spur wegen Bergungsarbeiten gesperrt. Dann die A27 Bremen Richtung Bremerhaven. Zwischen Bremerhaven Süd und Bremerhaven Geestemünde. Auch da 3 Kilometer Stop and Go im Baustellenbereich. Die A29 Oldenburg Richtung Wilhelmshaven. Da ist die Einfahrt Fedderwaden wegen Bauarbeiten noch bis 16 Uhr gesperrt. Und Stop and Go gibt es auch auf der B75 B6 Delmenhorst Richtung Bremen zwischen Hochding und der A27. Geblitzt wird. Von Stinnstedt nach Herstedt vor dem festen Blitzer, dann auf der B211 Struckhauser Moor Richtung Brak am ersten Kreisel, die B437 hinterm Wesertunnel Richtung Stote, die an der Kurfürstenallee in Bremen kurz vor der Esso-Tankstelle stadtauswärts, in Bremen auf der Nordstraße stadteinwärts beim alten Zollhaus und nochmal stadtauswärts beim Getränkemarkt und in Oldenburg wird geblitzt im Schulweg in beiden Richtungen. Danke an Luca, Bea, Marco, Tanja und Alena fürs Bescheid geben.
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0: Es ist 9.59 Uhr, vielleicht genau 10 Uhr ist es. Ich hoffe, du kommst ganz entspannt in diesen Donnerstagvormittag. Ich bin Lara, moin.

Energy Bremen um genau 10.05 Uhr. Ja, und lange war es wirklich ruhig um ihn. Der britische Rapper Stormzy ist nach 3 Jahren endlich wieder zurück und hat sich gleich auch noch so ein bisschen Verstärkung mit ins Boot geholt. Zusammen mit Sänger Odil hat er jetzt eine richtig coole Nummer rausgebracht. Also eigentlich wirklich perfekt für deinen Donnerstagvormittag. Um ein bisschen in Stimmung zu kommen, Stormzy und Odil mit 24 Hours. Der ist ganz neu bei Energy Bremen.

0: Energy Bremen am Donnerstag, Vormittag um 9:15 Uhr. Und wenn du jetzt gerade im Arbeitsstress bist, dann atme einmal ganz tief durch.
1: Öffne den Brustkorb nach oben, öffne die linke Seite vom Oberkörper. Schau hier gerne auch Richtung Himmel.
0: Und stell dir jetzt einfach einen Haufen Alpakas im Gras vor, die alle schon am Grasen sind. Da geht's dir doch gleich viel besser, oder? Und das jetzt in Kombi mit Yoga, das kannst du bei uns im Landkreis Diepholz in Stur auf dem Heinken-Alpaka-Hof von Tanja und Sönke. Aber wie ist denn überhaupt so die Mischung Yoga zusammen mit den Tieren?
2: Die Fohlen finden das natürlich ganz aufregend. Sie kommen dann her. Es gibt aber auch Tiere, die schnuppern einfach an einem ran. Dann die Yogalehrerin macht dann so nette, sag ich mal, Figuren. Und dementsprechend kommen die dann gucken sich das an oder sie grasen rundherum. Und das ist schon das, wo die Leute entspannen. Sie sind zwar bei der Sache, merken aber trotzdem, okay, die Tiere sind da, fahren dabei runter. Sie haben alle ein Lächeln im Gesicht, egal wie anstrengend das ist. Ja. Und das macht es schon aus. Ne?
0: Also ich kann dir das wirklich nur empfehlen. Alpakas sind wirklich ganz, ganz besondere Tiere. Dieses Wochenende könnt ihr zum Beispiel in Stur dabei sein beim Alpaka-Yoga. Ich wünsche dir ganz, ganz viel Spaß.

0: Energy Bremen um 10.25 Uhr mit dem News Update und gleich mit einem besonderen Drogentaxi, was die Polizei jetzt hochgenommen hat. Vor Norderney hatte offenbar ein Dealer sein Segelboot festgemacht. Auf dem Boot im Yachthafen hat die Polizei rund 100 Gramm Kokain und mehrere 100 Gramm Haschisch und Marihuana gefunden. Noch mehr aus deiner Region gibt's in rund einer Minute von Lars.
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9: Die Sommerferien in Bremen und Niedersachsen sind zu Ende. Heute geht die Schule wieder los. Lange schlafen, in den Tag hineinleben und Freunde treffen. Viele werden der freien Zeit wahrscheinlich hinterher trauern. Aber mindestens genauso viele Schülerinnen und Schüler freuen sich aufs neue Schuljahr. Worauf genau, das wollten wir von euch in Oldenburg wissen.
10: Ich komme in die neue Schule und dass ich da neue Leute kennenlerne.
11: Ich freue mich auf die vierte Klasse und meine Freunde wiederzusehen.
12: Ich finde es stolz, weil dann kann ich in die zweite Klasse kommen und dann kann ich auch mir neue Freunde holen.
13: Ich freue mich auf die Klassenfahrt. Wir fahren nach Thüle.
9: Für die ABC-Schützen beginnt am Samstag der Ernst des Lebens. In Bremen und Niedersachsen finden dann die Einschulungen statt. Sie soll ihre Kinder im Januar im Marktkauf an der Duckwitzstraße in der Bremer Neustadt mit Spiritus übergossen und damit gedroht haben, sie anzuzünden. Zeugen und der Marktleiter haben ihr das Feuerzeug weggenommen und so eine Katastrophe verhindert. Vor dem Bremer Landgericht wird heute das Urteil gegen die 40-Jährige erwartet. Anklage und Verteidigung wollen die Frau in einer psychiatrischen Klinik unterbringen. In Vechta startet heute der Stoppelmarkt. Auf Volksfesten fließt ja auch üblicherweise immer eine Menge Alkohol und manchmal werden auch Grenzen überschritten. Die Veranstalter in Vechta haben nun ihr Awareness-Team verstärkt. Es besteht jetzt aus insgesamt 25 Mitgliedern. Während der Öffnungszeiten sind in diesem Jahr gleichzeitig zwei Zweierteams auf dem Marktgelände unterwegs. Im vergangenen Jahr war es nur ein Duo. Wer sich bedroht oder bedrängt fühlt, kann sich an die Teams wenden und bekommt schnelle Hilfe, die klassische Security nicht leisten kann. News aus deiner Region haben wir wieder in einer Stunde für dich.
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0: 2 Minuten vor 11:30 haben wir es ganz genau. Mit ganz, ganz viel Sonne heute für dich bei bis zu 30 Grad. Also wirklich perfekter Sommertag. Aktuell haben wir 24 Grad in Bremen-Teneber und 24 sind es auch gerade in Schweiburg im Landkreis Wesermarsch.
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0: Mit der A1 Hamburg Richtung Bremen zwischen Posthausen und Euten. Aktuell 3 Kilometer Stop and Go. Hier ist die rechte Spur wegen Bergungsarbeiten gesperrt. Die A27 Bremen Richtung Bremerhaven. Zwischen Bremerhaven Süd und Bremerhaven Geestemünde. Auch da 3 Kilometer Stop and Go im Baustellenbereich. Die A29 Oldenburg Richtung Wilhelmshaven. Da ist die Einfahrt Fedderwarden wegen Bauarbeiten noch bis 16 Uhr gesperrt. Und Stop and Go gibt es auch auf der B75 B6 Delmhorst Richtung Bremen zwischen Hochding und der A27. Blitzer stehen auf der B71 von Stinstedt nach Herstedt vor dem festen Blitzer. Dann hast du einen auf der B211 gesehen, Struckhauser Moor Richtung Braka am ersten Kreisel. B437 hinterm Wesertunnel wird geblitzt Richtung Stote. Dann in Bremen auf der Kurfürstenallee kurz vor der Esso-Tankstelle stadtauswärts. Und in Oldenburg steht ein Blitzer im Schulweg in beiden Richtungen. Danke an Luca, Bea, Marco, Tanja und Alena fürs Bescheid geben. Unsere WhatsApp-Nummer für deine Blitzer- und Verkehrsupdates, ruf einfach kurz durch 0173 680 57. 712.
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Mit Justin Bieber geht's ganz entspannt durch deinen Donnerstagvormittag bei Energy Bremen um gleich 20 vor 11. Ja, und sie hat eigentlich das, was ich heute irgendwie nicht habe, eine starke Stimme. Loi ist mit neuer Musik zurück und das könnte wirklich nicht besser passen als zum heutigen Sommertag. Mach dir wirklich richtig gute Laune. Loi zusammen mit David Puentes und Golden Summer, der ist ganz neu hier bei Energy Bremen.

Güte, war das ein Andrang. Du hörst Energy Bremen am Donnerstag und irgendwie hatte das ja auch alles so ein bisschen was vom Public Viewing bei der WM. Alle wollten wirklich gestern bei der Sonnenfinsternis dabei sein und vielleicht hast du ja auch schon mit Kollegen oder Familie drüber gesprochen. Manche schwärmen ja richtig davon und andere haben wirklich gar nichts gesehen. Ich habe auch nicht viel gesehen, ich gehöre auch zur zweiten Gruppe, fand das Licht nur wahnsinnig schön. Ansonsten habe ich mir ehrlicherweise die Sonnenfinsternis auf den Balearen angeschaut. Auf Mallorca war es ja besonders gut zu sehen, es wurde ja sogar live im Fernsehen übertragen. Aber auch in Bremen war wirklich eine Menge los. Viele wollten zum Fahrwiesendamm zum Beispiel auf den Müllberg, um wirklich die beste Sicht zu haben. Teilweise wurde da sogar die B6 an der Ausfahrt Bremen-Überseestadt gesperrt. Also ich hoffe mal, du hattest so oder so einen sehr schönen Abend. Die nächste partielle Sonnenfinsternis. Da müssen wir gar nicht so lange drauf warten. Die ist nämlich schon nächstes Jahr am 2. August.

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9: 5:11. Ich bin Gisa Weber. Schönen guten Tag. Temperaturen weit über 30 Grad, Trockenheit und Waldbrände. Die Folgen des Klimawandels sind deutlich zu spüren. In Deutschland gibt es auch weiter eine Mehrheit für einen konsequenten Klimaschutz. Das zeigt eine Bertelsmann-Studie. Über die Hälfte fordert, dass der Staat mehr Geld in den Bereich steckt. Zum 65. Jahrestag des Mauerbaus warnt die SED-Opferbeauftragte Zupke davor, die DDR zu verklären. Sie sagte der Rheinischen Post, dass Menschen, die Widerspruch geäußert haben, sehr gelitten hätten. Heute gäbe es oft nur einseitige und nostalgische Erzählungen, während die Realität der Diktatur verschwimme. In den USA muss sich der Facebook-Mutterkonzern Meta erstmals vor einem Bundesgericht wegen Social-Media-Sucht verantworten. Vier Bundesstaaten haben geklagt. Sie verlangen massive Beschränkungen und fordern eine Strafe in Höhe von 1,2 Billionen Euro. Das ist so viel wie der Börsenwert von Meta. Die Sonnenfinsternis hat gestern Abend für ein Verkehrschaos in Bremen gesorgt. Hunderte Menschen wollten gleichzeitig zu einem beliebten Aussichtspunkt. Dadurch staute sich der Verkehr bis auf die A27 zurück. Teilweise wurde laut Polizei sogar auf der Autobahn geparkt. Über 100 Regelverstöße wurden erfasst.
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7: 3:53 haben wir es ganz genau und das Wetter ist eigentlich kurz gesagt. Ganz, ganz viel Sonne gibt es heute den ganzen Tag für dich bei bis zu 30 Grad. Die aktuellen Temperaturen, wir haben gerade 24 Grad in Bremerhaven, Leo, und 23 Grad sind es in Bad Zwischenahn.
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7: Mit der A1 Hamburg Richtung Bremen zwischen Posthausen und Euthen aktuell 3 Kilometer Stop and Go. Da ist die rechte Spur wegen Bergungsarbeiten gesperrt. Die A27 Bremen Richtung Bremerhaven zwischen Bremerhaven Süd und Bremerhaven Geestemünde 3 Kilometer Stop and Go im Baustellenbereich. Weiter geht's mit der A29 Oldenburg Richtung Wilhelmshaven. Da ist die Einfahrt Fedderwarden wegen Bauarbeiten noch bis 16 Uhr heute gesperrt. Stop and Go gibt's auch auf der B75 B6 Delmenhorst Richtung Bremen zwischen Hochding und der A27. Und im Landkreis Cuxhaven, die K9 zwischen Lüdingwort und Neunkirchen ist nach einem Unfall gesperrt. Geblitzt wird auf der B71 von Stinstedt nach Herstedt vor dem festen Blitzer. Dann hast du eingesehen auf der B211 Strückhauser Moor Richtung Brake am ersten Kreisel. Die B537, da wird geblitzt hinterm Wesertunnel Richtung Stote und in Bremen in der Kurfürstenallee kurz vor der Esso-Tankstelle stadtauswärts. Und dann hast du noch eingesehen in Oldenburg im Schulweg in beiden Richtungen. Danke an Steve, Luca, Bea, Marco, Tanja und Alena fürs Bescheid geben. Wenn du auch noch was siehst, unsere kostenlose Hotline für deine Blitzer und Verkehrsupdates 0800 10 22 400.
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7: mit Lara heute. Moin zusammen, es ist gleich 11 Uhr und ich hoffe, ihr habt schon den ersten Kaffee heute getrunken auf der Arbeit. Viel ist es ja nicht mehr, haltet auf jeden Fall durch.

0: Einen richtig schönen Donnerstagvormittag mit Energy Bremen. Und ich hoffe, heute Morgen lief alles glatt und stressfrei bei dir. Heute ist ja der erste Tag nach den Sommerferien. Und vor allen Dingen der erste Schulstart ist ja immer, oder der erste Schultag läuft ja gerade und macht ja meistens noch richtig viel Spaß. Endlich Freunde wiedersehen, von den Ferien erzählen und den neuen Stundenplan studieren. Wir haben aber uns Grundschülern in Bremen und umzu nachgefragt, was denn so das Lieblingsfach ist.
1: Sport und Kunst, weil man bei Sport immer so viel machen kann und sich bewegen kann. Und bei Kunst, weil man da einfach meistens malen kann, was man will.
2: Mein Lieblingsfach ist Mathe, weil ich finde es cool, mit Zahlen zu rechnen und mal und geteilt zu rechnen.
3: Mein Lieblingsfach ist Ausflüge.
4: Mein Lieblingsfach ist Pause.
5: Mein Lieblingsfach ist Religion und da fühle ich immer die Sachen, die ich sagen will und dann, wenn ich die sage, dann ist es immer richtig.
6: Ich bin in der 2. Klasse und mein Lieblingsfach ist Musik, weil dann muss man einfach nur sitzen und singen.
0: Oh, süß. Also dir auf jeden Fall noch einen schönen Donnerstag mit Energy Bremen.

Energy Bremen um 11:15 und jetzt mit neuer Musik gleich von Cat's Eye. Den Namen hast du vielleicht schon mal gehört, sind 5 Mädels, die mit der Castingshow Dream Academy vor so ein paar Jahren bekannt wurden. Jetzt starten sie aber auch weltweit durch. Auf Insta haben sie mittlerweile schon über 9 Millionen Follower und gerade ist auch nochmal so ein Kinofilm von ihnen rausgekommen, aber ich bin mir ganz, ganz sicher, da wird noch einiges kommen von denen. Die neue Nummer Animals, die hört ihr jetzt ganz neu hier bei Energy Bremen.

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1: Energy Bremen mit dem News-Update für deine Region um kurz vor 11:30. Wer in Bremen sein Auto abstellt, muss demnächst wohl tiefer in die Tasche greifen. Die Verkehrsdeputation will die Parkgebühren erhöhen. Ein Tagesticket in der City soll dann statt 15 wie bisher 11 Euro kosten. Noch mehr aus deiner Region gibt's in 2 Minuten bei Lars.
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10: Die Sonnenfinsternis hat gestern Abend nicht nur für viele Blicke in den Himmel, sondern auch für einen größeren Polizeieinsatz in Bremen-Walle gesorgt. Frederik Domdey aus der Redaktion. Besonders rund um den Fahrwiesendamm, die Mülldeponie und die Zufahrten zur A27 haben hunderte Menschen nach einem guten Aussichtspunkt gesucht.
11: Dabei kam es zu einem massiven Verkehrschaos. Straßen waren zugeparkt, Fußgänger, Radfahrer und Autos haben sich gegenseitig behindert. Der Stau reichte vom Autobahnzubringer Überseestadt bis zum Bremer Kreisel. Auf der A27 zeitweise sogar bis zur Anschlussstelle Überseestadt. Teilweise haben die Leute sogar auf der Autobahn geparkt. Die Polizei hat über 100 Anzeigen geschrieben und mehrere Autos wurden abgeschleppt.
10: Nach dem schweren Unfall gestern Morgen bei Harpstedt war die A1 in Richtung Osnabrück bis in die Nacht gesperrt. Bei dem Unfall ist ein 27-jähriger LKW-Fahrer lebensgefährlich verletzt worden. Der Mann war mit seinem Laster in einer Baustelle nach rechts von der Fahrbahn abgekommen und umgekippt. Er wurde dabei eingeklemmt. Einsatzkräfte mussten die Frontscheibe aufschneiden, um ihn zu befreien. Die Unfallursache ist noch unklar. In diesem Schuljahr sollen in Bremen Schulstraßen getestet werden. 4 Schulen machen mit. So sollen Elterntaxis ferngehalten werden, um die Sicherheit für Schülerinnen und Schüler zu erhöhen, die zum Beispiel mit dem Roller oder Fahrrad zur Schule kommen. Die betroffenen Straßen werden rund um die Schule zum Start und Ende des Schultags jeweils für 30 Minuten für Autos gesperrt. Losgehen soll es mit dem Test aber erst nach den Herbstferien. News aus deiner Region haben wir wieder in einer Stunde für dich.
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1: Um genau 2 Minuten vor 11:30. Und ich habe ganz viel Sonne heute für dich. Bis zu 30 Grad sind heute noch drin. Die aktuellen Temperaturen 26 Grad sind es gerade in Bremen-Rönnebeck. Und 26 sind es auch in Wellen im Landkreis Cuxhaven.
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1: Auf der A1 Hamburg Richtung Bremen zwischen Posthausen und Olten 3 Kilometer Stop and Go, da ist die rechte Spur wegen Bergungsarbeiten gesperrt. Dann die A27 Bremen Richtung Bremerhaven zwischen Bremerhaven Süd und Bremerhaven Geestemünde. Auch da 3 Kilometer Stop and Go im Baustellenbereich. Stop and Go gibt's auch auf der B75, B6 in beiden Richtungen zwischen Hochding und der A27. Und im Landkreis Cuxhaven auf der K9 zwischen Lüdingwort und Neunkirchen ist nach einem Unfall die Strecke gesperrt. Geblitzt wird auf der B71 von Stinnstedt nach Herstedt vor dem festen Blitzer. Dann auf der B211 Strückhauser Moor Richtung Brake am ersten Kreisel. Auf der B437 wird geblitzt hinterm Wesertunnel Richtung Stote. In Bremen auf der Kurfürstenallee kurz vor der Esso-Tankstelle stadtauswärts. Und in Oldenburg steht ein Blitzer im Schulweg in beiden Richtungen. Danke an Steve, Luca, Bea, Marco, Tanja und Alena fürs Bescheid geben. Unsere WhatsApp-Nummer für deine Blitzer und Verkehrsupdates ist die 0137 685 712.
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0: selten. Aber wenn es um Mode geht, kann uns keiner was. Zum zweiten Mal in Folge wurde das Heimtrikot für die kommende Bundesliga-Saison nämlich von den Fans auf die Nummer 1 gewählt. Das Ganze wird immer von Sky Sport vor der Saison gestartet. Und ist ja auch ganz klar, wir sehen einfach am schicksten auf dem Platz aus. Wenn es jetzt auch noch mit den Toren klappt, dann kann es ja losgehen.
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0: Ganz entspanntes Sommerfeeling mit Klock-Klock hier bei Energy Bremen. Und ich glaube, eins können wir definitiv festhalten. Wenn du so klingst, nachdem du deinen Wechsel bekannt gegeben hast, dann liebst du einfach unser Bremen.
1: Ja, es ist halt so besonders, ne, wenn es 6 Jahre hier ist und so viel passiert ist, aber das werde ich auf jeden Fall vermissen.
0: Oh, da kann man direkt mitheulen. Romano Schmid sagt, Servus Bremen, das war es dann wirklich nach 7,5 Jahren für den SVW. Und er sagt auch selber, für ihn ist es eine sehr, sehr prägende Zeit.
1: Werder ist immer in meinem Herzen und es war eigentlich die schönste Zeit in meinem Profifußball, weil es fast nur das war und davor war ich ja in Österreich und deswegen einfach danke an euch alle. So, mehr kann ich eh nicht mehr sagen. Oh, zum Glück kann ich mich kontrollieren.
0: Da sind wir alle froh drüber. Ich bin ja auch großer Werder Bremen-Fan und es ist ja schon traurig, dass er geht. Aber auch, wenn unsere grün-weißen Herzen jetzt so ein bisschen leiden. Ich glaube, denk dran, wer von uns würde jetzt nicht gerne nach Bella Italia gehen, ne?

0: 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Sofort gibt's mehr Abwechslung für dich in der Musik. Die neue von Alex Born, Fever Dream. Und außerdem Nico Santos und All Time High gibt's beides in der nächsten halben Stunde bei uns.
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2: 5:12. Ich bin Gisa Weber. Schönen guten Tag. Die Spaltung zwischen Ost und West ist immer noch da. Das hat Bundestagspräsidentin Klöckner bei einer Gedenkveranstaltung zum Mauerbau vor 65 Jahren gesagt. Politische Fragen würden auf beiden Seiten manchmal sehr unterschiedlich beantwortet. Für Klöckner ist es deshalb umso wichtiger, sich zuzuhören. Hitze, Trockenheit und Niedrigwasser sorgen in Deutschland gerade für große Probleme. Und in den nächsten Jahren wird es wohl nicht besser. Viele Deutsche fordern deshalb auch weiterhin einen besseren Klimaschutz. Bei einer Bertelsmann-Umfrage hat das mehr als die Hälfte gesagt. Die Schule geht heute in Bremen wieder los. Für Autofahrer ist das ganz besonders aufpassen und angepasst fahren. Denn auch 6200 Erstklässler sind jetzt unterwegs. Die offizielle Einschulung ist am Samstag. Eltern wird empfohlen, die Schulwege mit ihren Kindern zu üben, ob zu Fuß oder auf dem Rad. In den USA hat ein Glückspilz in der Lotterie Powerball über 1 Milliarde Dollar gewonnen. Der Spieler bzw. die Spielerin steht jetzt vor einer schweren Entscheidung. Entweder wird das Geld über 30 Jahre in Raten ausgezahlt oder es gibt alles auf einmal. Dann wird aber fast die Hälfte unter anderem für Steuern abgezogen.
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0: Um genau 4:12 und heute wieder ein perfekter Tag, um vielleicht noch später an den See zu fahren. Bis zu 30 Grad werden es heute noch. Die aktuellen Temperaturen, wir haben 27 Grad in Bremen-Obervieland und 26 sind es gerade in Fedderwader-Groden.
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0: Plant mehr Zeit ein auf der A1 in Bremen in beiden Richtungen vor der Baustelle auf der Weserbrücke. Dann die A1 Osnabrück Richtung Bremen zwischen Lohne, Dinklage und Vechter. 4 Kilometer Stau nach einem Unfall. Dann Stop and Go auf der B75, B6 in beiden Richtungen zwischen Hochding und der A27. Und im Landkreis Cuxhaven K9 zwischen Lüdingwort und Neunkirchen ist nach einem Unfall gesperrt. Geblitzt wird auf der B71 von Stennstedt nach Herstedt vor dem festen Blitzer. Dann auf der B211 Strückhauser Moor Richtung Brak am ersten Kreisel. Die B537 hinterm Wesertunnel steht einer Richtung Stote. Dann in Bremen in der Kurfürstenallee kurz vor der Esso-Tankstelle stadtauswärts. Und in Oldenburg wird geblitzt im Schulweg in beiden Richtungen. Danke an Steve, Luca, Bea, Marco, Tanja und Alena fürs Bescheid geben. Unsere kostenlose Hotline für deine Blitzer- und Verkehrsupdates ist die 0800 10 22 400.
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0: Ich hoffe, du hattest einen stressfreien Morgen. Heute geht ja die Schule wieder los nach 6 Wochen Ferien. Und falls der Stress jetzt wirklich direkt kickt, habe ich einen besonderen Tipp für dich. Alpaka-Yoga. Mehr dazu gleich. Ich bin Lara, moin.

Schönen Donnerstag euch mit Energy Bremen. Und es gibt auch wirklich nichts Geileres als so eine klare, warme Sommernacht. Kennst du mit Sicherheit ja auch. Wir alle fühlen uns dann immer so frei und irgendwie auch so unbeschwert. Und noch geiler wird auch das Ganze mit dem passenden Soundtrack. Den habe ich jetzt für euch. Also dreht einfach jetzt schon mal das Radio lauter für Neptunica mit What If. Der ist neu bei Energy Bremen.

0: Energy Bremen um genau 12.12 Uhr. Und wenn du jetzt gerade im Arbeitsstress bist, dann einmal vielleicht kurz durchatmen.
1: Öffne den Brustkorb nach oben. Öffne die linke Seite vom Oberkörper. Schau hier gerne auch Richtung Himmel.
0: Ach, das ist doch herrlich, oder? Und stell dir jetzt nochmal so einen Haufen Alpakas im Gras vor. Da geht's dir doch gleich viel, viel besser, oder? Und das jetzt nochmal in Kombi mit Yoga. Das kannst du bei uns im Landkreis Diepholz in Stur auf dem Heineken Alpakashof von Tanja und Sönke. Aber wie kommt man da überhaupt drauf?
2: Du bist viel draußen und es macht halt doch mehr Spaß, wenn die Tiere um dich herum sind. Also du genießt mehr die Natur, du hörst Kleinigkeiten, die du vielleicht gar nicht so mitnimmst, wenn du spazieren gehst. Aber selbst dieses Schmatzen nebenein, schon wenn dann noch eine Meditation dazu kommt, dann einfach nur glücklich sein.
0: Alpakas sind auch einfach wirklich sehr, sehr süß. Also dieses Wochenende könnt ihr das zum Beispiel in Stur machen beim Alpaka-Yoga. Ich wünsche euch ganz, ganz viel Spaß.

0: Energy Bremen mit dem News-Update für deine Region um kurz vor 12:30. Wer in Bremen sein Auto abstellt, muss demnächst wohl tiefer in die Tasche greifen. Die Verkehrsdeputation will nämlich die Parkgebühren erhöhen. Ein Tagesticket in der City soll dann 15 statt wie bisher 11 Euro kosten. Noch mehr aus deiner Region gibt's in 3 Minuten bei Lars.
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2: Die Sonnenfinsternis hat gestern Abend nicht nur für viele Blicke in den Himmel, sondern auch für einen größeren Polizeieinsatz in Bremen-Walle gesorgt. Frederik Domdey aus der Redaktion. Besonders rund um den Fahrwiesendamm, die Mülldeponie und die Zufahrten zur A27 haben hunderte Menschen nach einem guten Aussichtspunkt gesucht.
14: Dabei kam es zu einem massiven Verkehrschaos. Straßen waren zugeparkt, Fußgänger, Radfahrer und Autos haben sich gegenseitig behindert. Der Stau reichte vom Autobahnzubringer Überseestadt bis zum Bremer Kreisel. Auf der A27 zeitweise sogar bis zur Anschlussstelle Überseestadt. Teilweise haben die Leute sogar auf der Autobahn geparkt. Die Polizei hat über 100 Anzeigen geschrieben und mehrere Autos wurden abgeschleppt.
2: Nach dem schweren Unfall gestern Morgen bei Habstedt war die A1 in Richtung Osnabrück bis in die Nacht gesperrt. Bei dem Unfall ist ein 27-jähriger LKW-Fahrer lebensgefährlich verletzt worden. Der Mann war mit seinem Laster in einer Baustelle nach rechts von der Fahrbahn abgekommen und umgekippt. Er wurde dabei eingeklemmt. Einsatzkräfte mussten die Frontscheibe aufschneiden, um ihn zu befreien. Die Unfallursache ist noch unklar. In diesem Schuljahr sollen in Bremen Schulstraßen getestet werden. 4 Schulen machen mit. So sollen Elterntaxis ferngehalten werden, um die Sicherheit für Schülerinnen und Schüler zu erhöhen, die zum Beispiel mit dem Roller oder Fahrrad zur Schule kommen. Die betroffenen Straßen werden rund um die Schule zum Start und Ende des Schultags jeweils für 30 Minuten für Autos gesperrt. Losgehen soll es mit dem Test aber erst nach den Herbstferien. News aus deiner Region haben wir wieder in einer Stunde für dich.
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0: 4 Minuten vor 12:30 haben wir es genau. Mit super viel Sonne für dich. Es ist heiß heute. Bis zu 30 Grad sind heute drin. Die aktuellen Temperaturen. Wir haben 28 in Bremen-Osterholz und 28 sind es auch in Oldenburg-Wechleu.
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0: Mehr Zeit einplanen heißt es auf der A1 in Bremen in beiden Richtungen vor der Baustelle auf der Weserbrücke. Dann die A1 Osnabrück Richtung Bremen. Zwischen Lohnedinklage und Fechter 4 Kilometer Stau nach einem Unfall. Stop and Go gibt es auch auf der B6 in Bremen zwischen der Stefani-Brücke und der A27. Geblitzt wird auf der B71 von Stinstedt nach Herstedt vor dem festen Blitzer. Dann auf der B211 Struckhauser Moor Richtung Brak am ersten Kreisel. Auf der B437 hinterm Wesertunnel Richtung Stote. Dann in Bremen steht noch einer in der Kurfürstenallee kurz vor der Esso-Tankstelle. Stadtauswärts und in Oldenburg wird geblitzt im Schulweg in beiden Richtungen. Danke an Steve, Luca, Bea, Marco, Tanja und Alena fürs Bescheid geben. Unsere WhatsApp-Nummer für deine Blitzer- und Verkehrsupdates ist die 0173 685 712. Habt einen schönen Donnerstag mittlerweile. Ich bin Lara, moin.
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Energy Bremen um kurz nach 12:30 und es gibt ja wirklich so Songs, die knallen einfach rein. Mehr kann man dazu gar nicht sagen. Einer davon heißt Moving to the Sun. Hast du bestimmt auch schon in vielen Insta-Stories gesehen, da wird er ja gerne genommen. Ich hatte ihn auch schon mal drin. Insta brauchst du jetzt aber gar nicht zu öffnen, du hörst ihn direkt bei mir. Also jetzt einmal bitte richtig doll aufdrehen zur Mittagspause. Die ist ganz neu hier bei Energy Bremen.

0: Nicht die Sonne. Du hörst Energy Bremen am Donnerstagmittag. Und ich glaube, bei einer Sache sind wir uns einig. Wir lieben es ja, wenn Bremen zwischendurch hier und da ja auch mal gelobt wird. Jetzt ist es endlich wieder passiert. Und zwar bei Felix Lobrecht und Tommy Schmidt im Podcast Gemischtes Hack.
1: Und zwar wird in Bremen der Hundeführerschein eingeführt.
2: Ja, das habe ich auch gelesen. Finde ich gut.
1: Das ist doch richtig super.
2: Ja.
1: Und das funktioniert so, dass man wirklich für jeden Hund, den man sich ab jetzt, wo dieses Gesetz gilt, holt, muss man für jeden Hund einzelnen Führerschein machen.
2: Ja.
1: Richtig mit Theorie und Praxis.
2: Richtig so.
1: Und ich habe ein paar Fragen aus der Hundetheorieprüfung dabei.
2: Boah, geil.
0: Die habe ich jetzt leider nicht für dich. Aber sie feiern Bremen und besser geht's doch gar nicht. Und sie feiern auch Hunde. Noch besser geht's auch nicht. Also von daher, wunderbar. 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

0: Info 1.
1: Ich bin Gisa Weber. Schönen guten Tag. Die Mauer steht zwar nicht mehr, in vielen Köpfen ist sie aber noch da. Darauf machen Politiker und Organisationen zum 65. Jahrestag des Mauerbaus in Deutschland aufmerksam. Bundestagspräsidentin Klöckner findet, nicht immer sind Ost und West einer Meinung. Genau deshalb müsse man sich besser zuhören. Temperaturen weit über 30 Grad, Trockenheit und Waldbrände. Die Folgen des Klimawandels sind deutlich zu spüren. In Deutschland gibt es auch weiter eine Mehrheit für einen konsequenten Klimaschutz. Das zeigt eine Bertelsmann-Studie. Über die Hälfte fordert, dass der Staat mehr Geld in den Bereich steckt. Die Bahn will auch ihre Servicekräfte an Bahnhöfen besser vor Angriffen schützen. Rund 2700 Beschäftigte können ab sofort freiwillig Bodycams tragen. Erste Geräte sind bereits in Frankfurt und Bielefeld im Einsatz. Im ersten Halbjahr gab es laut Bahn 50 Angriffe auf Servicekräfte. Nach mehreren Bränden in der Bremer Neustadt prüft die Polizei einen 41-Jährigen als möglichen Täter. In 6 Straßen brannten in der Nacht auf gestern Müll und Kartons. Flammen beschädigten unter anderem einen Linienbus. Menschen kamen nicht zu Schaden. Die Polizei sucht weitere Zeugen.
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3: Um genau 5:05 haben wir es mittlerweile. Mit ganz viel Sonne habe ich heute für dich. Dazu wirklich strahlend blauer Himmel. Es ist wirklich kaum eine Wolke am Himmel. Die aktuellen Temperaturen. Wir haben 28 Grad in Sandergroden im Landkreis Friesland und 29 sind es Grad in Oldenburg, so Bloerfelde.
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3: Plant mehr Zeit ein auf der A1 in Bremen in beiden Richtungen vor der Baustelle auf der Weserbrücke. Dann nochmal die A1 Osnabrück Richtung Bremen zwischen Lohnedinklage und Vechta. 4 Kilometer Stau nach einem Unfall. Stop and Go gibt's auch auf der B6 in Bremen zwischen der Stefani-Brücke und der A27. Und im Landkreis Cuxhaven auf der K9 zwischen Lüdingwort und Neunkirchen. Die ist nach einem Unfall gesperrt. Geblitzt wird auf der B71 von Stinstedt nach Herstedt vor dem festen Blitzer. Dann hast du eingesehen auf der B211 Strückhauser Moor Richtung Brak am ersten Kreisel. Auf der B437 wird geblitzt hinterm Wesertunnel Richtung Stotel. Dann in Bremen direkt in der Kurfürstenallee kurz vor der Esso-Tankstelle stadtauswärts. Und in Oldenburg steht einer im Schulweg auf Höhe der Hausnummer 52 in beiden Richtungen. Danke fürs Bescheid geben an Steve, Luca, Bea, Marco, Azad, Tanja und Alena. Unsere kostenlose Hotline für deine Blitzer- und Verkehrsupdates ist die 0800 10 22 400.
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3: Ich hoffe, ihr habt eine schöne Mittagspause und seid entspannt in diesen Donnerstag gestartet. Genießt die Sonne auf jeden Fall und geht's heute ein bisschen ruhiger an. Ich bin Lara, moin.

En in Übrigen am Donnerstagmittag und wir sind ja mittendrin in der Festivalzeit und da gibt's ja wirklich so Künstler und Künstlerinnen. Da wissen wir, wenn die dabei sind, dann wird spätestens dann die Hütte abgerissen. Einer davon ist Materia. Mega Live-Künstler, ich durfte ihn auch schon ein paar Mal live sehen und ich kann es dir wirklich nur ins Herz legen. Einer seiner größten Hits, den habe ich jetzt für dich. Hier ist Kids für deinen Donnerstagmittag bei Energy Bremen. Hallo.

Meine Güte, war das ein Andrang, oder? Du hörst Energy Bremen am Donnerstag und irgendwie hatte das ja, Entschuldigung, überall was von Public Viewing bei der WM. Gefühlt wollten wirklich alle bei der Sonnenfinsternis dabei sein. Und vielleicht hast du heute ja auch schon mit Kollegen oder Familie darüber gesprochen. Manche schwärmen ja davon, andere haben gar nichts gesehen. Ich gehöre zur zweiten Gruppe, ich habe auch wirklich nicht viel gesehen. Fand das Licht nur einfach wahnsinnig schön. Ansonsten habe ich mir ehrlich gesagt die Sonnenfinsternis kurz auf den Balearen angeschaut. Lief ja auch im Fernsehen und auf Mallorca. War das Ganze ja besonders gut zu sehen, aber auch in Bremen war eine Menge los. Alle wollten zum Fahrwiesendamm auf dem Müllberg, um wirklich die beste Sicht zu haben. Teilweise wurde da sogar die B6 an der Ausfahrt Bremen-Überseestadt gesperrt. Also ich sag mal so, ich hoffe, du hattest so oder so einen schönen Abend. So lange brauchen wir auch gar nicht mehr drauf zu warten. Die nächste partielle Sonnenfinsternis, die ist nämlich schon nächstes Jahr am 2. August.

0: Energy Bremen um kurz vor 2:30 mit dem News-Update für deine Region. Einen Tag vor dem Schulstart sind gestern Abend in Wilhelmshaven zwei Jugendliche aufs Flachdach einer Grundschule geklettert und haben da versucht, die Oberlichter zu öffnen. Zwei Lehrkräfte haben das beobachtet und dann die Polizei gerufen. Die beiden 16-Jährigen wollten erst flüchten, wurden dann aber doch gestellt. Noch mehr aus deiner Region hörst du in 2 Minuten bei Lars.
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7: Die Mutter, die ihre beiden Söhne Anfang des Jahres in einem Bremer Supermarkt mit Spiritus übergossen und damit gedroht hatte, sie anzuzünden, ist freigesprochen worden. Jette Koch aus der Redaktion Das Landgericht Bremen sagt, dass sie zum Tatzeitpunkt schwer psychisch krank und deshalb schuldunfähig gewesen sei.
8: Die Frau litt damals unter einer Depression und einer psychischen Störung. Seit der Tat saß sie in einer psychiatrischen Klinik. Verteidigerin und Staatsanwaltschaft hatten gefordert, die Unterbringung zur Bewährung auszusetzen. Dem ist das Gericht nun gefolgt. Der Zustand der Angeklagten habe sich so verbessert, dass sie zunächst in einer Tagesklinik und später ambulant behandelt werden soll. Die 40-Jährige darf zu ihren Söhnen zurückkehren. Wie das funktioniert, sollen die Behörden überwachen.
7: Das Parken in Bremen wird wohl wieder teurer. In der Stadt sollen Tagestickets ab November 15 statt wie bisher 11 Euro kosten. Wer sein Auto außerhalb parkt, muss dann 12 statt 10 Euro für 24 Stunden zahlen. Die Verkehrsdeputation will die Änderung der Parkgebühren heute beschließen. In Altenwalde in Cuxhaven entsteht nach den Sommerferien ein neues Beachsportfeld an der Geschwister-Scholl-Realschule. Hinter dem Hallenbad entsteht eine Anlage für Beachvolleyball und Beachhandball, die für alle offen sein soll, also nicht nur für die Schule, sondern auch für Vereine und Freizeitsportler. Das Projekt kostet gut 50.000 Euro und wird größtenteils durch Fördergelder bezahlt. News aus deiner Region haben wir wieder in einer Stunde für dich.
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0: Sonne, Sonne, Sonne. Viel mehr gibt's eigentlich gar nicht zu sagen. Dazu hast du strahlend blauer Himmel heute bei bis zu 30 Grad. Aktuell haben wir 29 Grad in Bremen-Strom und 29 sind's auch in Beverstedt im Landkreis Cuxhaven.
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0: Vorsicht, eine ungesicherte Unfallstelle auf der A1 Bremen Richtung Osnabrück zwischen Groß-Ibbenau und Wildeshausen Nord. Dann mehr Zeit einplanen auf der A1 in Bremen in beiden Richtungen vor der Baustelle auf der Weserbrücke. Nochmal die A1 Osnabrück Richtung Bremen zwischen Lohne-Dinklage und Fechter aktuell 4 Kilometer Stau nach einem Unfall. Stop and Go gibt's auch auf der B6 in Bremen zwischen der Stefani-Brücke und der A27. Und im Landkreis Cuxhaven die K9 zwischen Lüdingwort und Neunkirchen ist nach einem Unfall gesperrt. Geblitzt wird auf der B211 Strückhauser Moor Richtung Brag am ersten Kreisel. Dann auf der B437 hinterm Wesertunnel Richtung Stotel. In Bremen wird geblitzt auf der Kurfürstenallee, kurz vor der Esso-Tankstelle stadtauswärts. Und in Oldenburg hast du noch einen gesehen im Schulweg auf Höhe der Hausnummer 52 in beiden Richtungen. Danke an Steve, Luca, Bea, Marco, Asa, Tanja und Alena fürs Bescheid geben. Unsere WhatsApp-Nummer für deine Blitzer und Verkehrsupdates ist die 0173 680 5712. Ich bin Lara und wünsche dir einen sehr schönen Donnerstag. Moin.
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gibt ja so Leute, die betreten den Raum und sind einfach eine Mega-Erscheinung. Du hörst Energy Bremen um kurz nach 2:30. Einer davon heißt Apache. Mit seinen 2 Metern ist er ja sowieso kaum zu übersehen. Aber auch generell ist er als Typ einfach eine Mega-Erscheinung. Dazu macht er auch noch richtig gute Musik. Gerade jetzt auch für den Sommer. Spiel ich dir doch jetzt mal vor. Apache mit 200 km/h. Ganz neu bei Energy Bremen.

0: Glückwunsch. Der erste Schultag ist ja für viele geschafft. Hier ist Energy Bremen um 14:45. Also für viele ist jetzt ja Schulschluss. Und der erste macht ja meistens noch richtig viel Spaß. Ne? Endlich Freunde wiedersehen, von den Ferien erzählen. Wir haben bei unseren Grundschülern in Bremen und umzu mal nachgefragt, was denn ihr Lieblingsfach so ist.
1: Sport und Kunst, weil man bei Sport immer so viel machen kann und sich bewegen kann. Und bei Kunst, weil man da einfach malen kann, meistens malen kann, was man will.
2: Mein Lieblingsfach ist Mathe, weil ich finde es cool, mit Zahlen zu rechnen und mal und geteilt zu rechnen.
3: Mein Lieblingsfach ist Ausflüge.
4: Mein Lieblingsfach ist Pause.
5: Mein Lieblingsfach ist Religion und da fühle ich immer die Sachen, die ich sagen will und dann, wenn ich die sage, dann ist es immer richtig.
6: Ich bin in der 2. Klasse und mein Lieblingsfach ist Musik, weil dann muss man einfach nur sitzen und singen.
0: Oh, viele gute Gründe. Wobei, mein Lieblingsfach wäre auch Pause gewesen. Ich kann es sehr gut verstehen. Du kannst ja auf jeden Fall weitergehen. Und das Schöne ist ja, morgen ist Freitag. Das Wochenende steht also schon vor der Tür.

0: Energy Bremen um genau 2:05 und wir haben mehr Abwechslung für dich in der Musik. Einen richtigen Ohrwurm gibt's von Tiffany Harris mit Vertigo und ja, wo wir schon dabei sind, ich habe noch eine Powerfrau, Ariana Grande. Mit Hate That I Made You Love Me, beides hörst du noch in der nächsten halben Stunde bei uns.
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3: 2:05. Ich bin Hanna Messerschmidt. Schönen guten Tag. Die Spaltung zwischen Ost und West ist immer noch da. Das hat Bundestagspräsidentin Klöckner bei einer Gedenkveranstaltung zum Mauerbau vor 65 Jahren gesagt. Politische Fragen würden auf beiden Seiten manchmal sehr unterschiedlich beantwortet. Für Klöckner ist es deshalb umso wichtiger, sich zuzuhören. Hitze, Trockenheit und Niedrigwasser sorgen in Deutschland gerade für große Probleme. Und in den nächsten Jahren wird es wohl nicht besser. Viele Deutsche fordern deshalb auch weiterhin einen besseren Klimaschutz. Bei einer Bertelsmann-Umfrage hat das mehr als die Hälfte gesagt. Freispruch für eine Mutter in Bremen. Die 40-Jährige soll versucht haben, ihre beiden Söhne mit Spiritus zu übergießen und anzuzünden. Das Landgericht hält die Frau wegen einer psychischen Erkrankung für schuldunfähig. Sie darf die psychiatrische Klinik verlassen und nach Hause zurückkehren. Das Jugendamt soll die Familien eng begleiten. Der Ätna-Ausbruch sorgt weiter für Reisechaos auf Sizilien. Der Flughafen Catania bleibt noch mindestens bis morgen früh gesperrt. Der Vulkan auf der Mittelmeerinsel war vergangenen Samstag ausgebrochen. Seitdem mussten schon hunderte Flüge gestrichen werden.
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0: Um gleich genau 2:02 und es gibt nicht viel zu sagen, außer es gibt ganz viel Sonne weiterhin. Es ist keine Wolke in Sicht. Besser geht's eigentlich gar nicht. Heute noch bei bis zu 30 Grad. Die aktuellen Temperaturen, wir haben gerade 29 Grad in Fischerhude und 29 sind's auch in Appeln im Landkreis Cuxhaven.
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0: Vorsicht, eine ungesicherte Unfallstelle auf der A1 Bremen Richtung Osnabrück zwischen Groß-Ibbenau und Wildeshausen Nord. Dann plant mehr Zeit ein auf der A1 in Bremen in beiden Richtungen vor der Baustelle auf der Weserbrücke. Nochmal die A1 Osnabrück Richtung Bremen zwischen Lohne-Dinklage und Vechta aktuell 4 Kilometer Stau nach einem Unfall. Stop and Go gibt's auf der B6 in Bremen zwischen der Stefani-Brücke und der A27. Und im Landkreis Cuxhaven auf der K9 zwischen Lüdingwort und Neunkirchen ist nach einem Unfall weiterhin die Strecke gesperrt. Geblitzt wird auf der B211 Strückhauser Moor Richtung Brag am ersten Kreisel. Dann auf der B437 hinterm Wesertunnel Richtung Stotel. In Bremen wird geblitzt in der Kurfürstenallee kurz vor der Esso-Tankstelle stadtauswärts. Und dann habt ihr noch, oder hast du noch einen gesehen, in Oldenburg im Schulweg auf Höhe der Hausnummer 52 in beiden Richtungen. Danke an Steve, Luca, Bea, Marco, Asa, Tanja und Alena fürs Bescheid geben. Unsere WhatsApp-Nummer kostenlos für deine Blitze- und Verkehrsupdates ist die 0800 10 22
1: 400. 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
0: Ich hoffe, du sitzt irgendwo in der Sonne und kannst zumindest ein bisschen Fenster aufmachen bei der Arbeit, wenn es sonst nicht geht. Es ist doch heute wieder herrlich. Ansonsten gönn dir später eine Feier am Bier oder auch eine Feier am Cola, wie auch immer. Hab auf jeden Fall einen schönen Donnerstag. Ich bin Lara, moin.

Song von The Kid LAROI, Slow It Down bei Energy Bremen. Und ja, und sie machen sich ja gerade wirklich sehr viele Sorgen. Megastar Ariana Grande ist gerade auf Tour und hat sehr mit ihrer Gesundheit zu kämpfen. Bevor sie nach ihrer Tour im September sich aus der Öffentlichkeit zurückzieht, haut sie aber nochmal so eine richtig schöne Nummer raus. Hate That I Made You Love Me. Der ist ganz neu hier bei Energy Bremen für euren Donnerstag. Genießt ihn.

0: Das ist doch mal entspanntes Sommerfeeling mit Teddy Swims hier bei Energy Bremen. Und ich glaube, eins können wir festhalten. Wenn du so klingst, nachdem du deinen Wechsel bekannt gegeben hast, dann liebst du einfach Bremen.
1: Ja, es ist halt so besonders, ne, wenn es 6 Jahre hier ist und so viel passiert ist. Aber das werde ich auf jeden Fall vermissen.
0: Oh Gott, ey, ich könnte immer mitheulen. Romano Schmid sagt Servus Bremen. Das war's nach 7,5 Jahren für den SVW. Und für ihn ist es ja nach wie vor eine sehr prägende Zeit.
1: Werder ist immer in meinem Herzen und es war eigentlich die schönste Zeit in meinem Profifußball, weil es fast nur das war. Und davor war ich ja in Österreich. Und deswegen einfach danke an euch alle. So, mehr kann ich eh nicht mehr sagen. Oh, zum Glück kann ich mich kontrollieren.
0: Ja, da sind wir auch froh drüber. Ne? Ich bin ja auch sehr großer Werder Bremen-Fan und es ist wirklich traurig, dass er geht. Aber wenn wir mal ehrlich sind, ne? Unsere grün-weißen Herzen leiden jetzt zwar ein bisschen, aber denk mal drüber nach, wer von uns würde jetzt nicht gerne nach Bella Italia gehen?

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10: Die Mutter, die ihre beiden Söhne Anfang des Jahres in einem Bremer Supermarkt mit Spiritus übergossen und damit gedroht hatte, sie anzuzünden, ist freigesprochen worden. Jette Koch aus der Redaktion Das Landgericht Bremen sagt, dass sie zum Tatzeitpunkt schwer psychisch krank und deshalb schuldunfähig gewesen sei.
11: Die Frau litt damals unter einer Depression und einer psychischen Störung. Seit der Tat saß sie in einer psychiatrischen Klinik. Verteidigerin und Staatsanwaltschaft hatten gefordert, die Unterbringung zur Bewährung auszusetzen. Dem ist das Gericht nun gefolgt. Der Zustand der Angeklagten habe sich so verbessert, dass sie zunächst in einer Tagesklinik und später ambulant behandelt werden soll. Die 40-Jährige darf zu ihren Söhnen zurückkehren. Wie das funktioniert, sollen die Behörden überwachen.
10: Das Parken in Bremen wird wohl wieder teurer. In der Stadt sollen Tagestickets ab November 15 statt wie bisher 11 Euro kosten. Wer sein Auto außerhalb parkt, muss dann 12 statt 10 Euro für 24 Stunden zahlen. Die Verkehrsdeputation will die Änderung der Parkgebühren heute beschließen. In Altenwalde in Cuxhaven entsteht nach den Sommerferien ein neues Beachsportfeld an der Geschwister-Scholl-Realschule. Hinter dem Hallenbad entsteht eine Anlage für Beachvolleyball und Beachhandball, die für alle offen sein soll, also nicht nur für die Schule, sondern auch für Vereine und Freizeitsportler. Das Projekt kostet gut 50.000 Euro und wird größtenteils durch Fördergelder bezahlt. News aus deiner Region haben wir wieder in einer Stunde für dich.
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1: Und gleich haben wir es 2:58, ganz genau. Und ich kann eigentlich nur sagen, es gibt ganz, ganz viel Sonne heute weiterhin. Es ist richtig heiß, es bleibt auch richtig heiß bei bis zu 30 Grad. Die aktuellen Temperaturen. 30 Grad haben wir auch gerade in Bremen viel gesagt. Und 27 Grad haben wir in Tossens im Landkreis Wesermarsch.
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1: Vorsicht, eine ungesicherte Unfallstelle auf der A1 Bremen Richtung Osnabrück zwischen Groß-Ibbenau und Wildeshausen Nord. Dann plant mehr Zeit an auf der A1 in Bremen in beiden Richtungen vor der Baustelle auf der Weserbrücke. Nochmal die A1 Osnabrück Richtung Bremen zwischen Lohne-Dinklage und Fechter 4 Kilometer Stau nach einem Unfall. Stop and Go gibt's auf der B6 in Bremen zwischen der Stefani-Brücke und der A27. Und im Landkreis Cuxhaven auf der K9 zwischen Lüdingwort und Neunkirchen ist nach einem Unfall weiterhin die Strecke gesperrt. Geblitzt wird auf der B211 Strückhauser Moor Richtung Braka am ersten Kreisel, dann auf der B437 hinterm Wesertunnel Richtung Stotel. In Bremen steht einer an der Kurfürstenallee kurz vor der Esso-Tankstelle stadtauswärts. Und in Oldenburg hast du eingesehen im Schulweg auf Höhe der Hausnummer 52 in beiden Richtungen. Danke an Steve, Luca, Bea, Marco, Asa, Tanja und Alena fürs Bescheid geben. Unsere WhatsApp-Nummer für deine Blitze- und Verkehrsupdates ist die 0173 680 5 712. Genieß dein Donnerstag. Ich bin Lara. Moin.
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0: Du hörst Energy Bremen am Donnerstagnachmittag und ich würde sagen, Zeit für ein paar schöne News aus Bremen und umzu.
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0: Wir haben das schönste Heimtrikot der Bundesliga. Ja, dass der SV Werder Bremen auf einem ersten Platz steht, ist fußballerisch selten. Aber wenn es um Mode geht, kann uns keiner was. Zum zweiten Mal in Folge wurde das Heimtrikot für die kommende Bundesliga-Saison nämlich von den Fans auf die Nummer 1 gewählt. Das Ganze wird immer von Sky Sport vor der Saison gestartet. Und ist ja auch ganz klar, wir sehen einfach am schicksten auf dem Platz aus. Wenn es jetzt auch noch mit den Toren klappt, dann kann es ja losgehen.
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0: Mit Harry Styles geht's durch den Donnerstagmittag. Du hörst Energy Bremen und ich habe jetzt Elena bei mir.
1: Hallo!
0: Na? Na, du gehst ja gleich weiter mit dem Nachmittag. Und was gibt's denn Schönes?
1: Genau, wir sprechen unter anderem über die Sonnenfinsternis. Das war ja das Top-Thema gestern. Und ich habe mir natürlich nicht lumpen lassen. Ich habe mir für 5 Euro eine Brille gekauft.
0: 5 Euro? Ja. Das war auch nicht günstig.
1: Ja. Naja, gut. Kurz mal eben, ne? Shoutout Markus aus der Morningshow. Der hat mir die für 5 Euro verkauft. Heiler
0: ah,
1: mal
0: ja.
1: Schenken.
0: Ja, gut. Da habe ich 5 Euro gekriegt oder so. Aber na gut,
1: genau.
0: Mag sein.
1: Dann saß ich hier unten an der Schlacht in Bremen, habe diese Brille da aufgesetzt. Ich war ganz alleine auf der Parkbank sozusagen und war immer so, wow, oh, krass. Weil es war schon krass. Hast du es auch gesehen?
0: Ich habe es nicht wirklich gesehen. Also bei mir ist es noch geiler. Ich habe es auf dem Balkon geguckt quasi, stand da auch alleine, habe nichts gesehen und habe es dann einfach im Fernsehen ein bisschen verfolgt, weil auf Malle konnte man es ja sehr gut sehen.
1: Ja, voll.
0: Und da gab es so eine Live-Übertragung, dann habe ich mir das noch angeguckt.
1: Ja, finde ich sehr gut. Also wir sprechen auf jeden Fall darüber, weil viele Menschen haben das ja gesehen auf der ganzen Welt und alle waren irgendwie so verbunden und
0: ja,
1: so
0: das
1: hyped
0: was.
1: Und es war irgendwie toll.
0: Es ist so ein WM-Feeling gewesen, finde ich, so insgesamt. Naja, euch auf jeden Fall ganz, ganz viel Spaß mit dem Nachmittag mit Elena.

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2: Ich nutze das jetzt hier gerade mal eben für eine Warnmeldung. Die kam nämlich genau jetzt gerade rein. Ein Geisterfahrer ist unterwegs auf der A1 Osnabrück-Bremen. Zwischen Bremen-Brinkum und Arsten kommt dir ein Falschfahrer entgegen. Da bitte unbedingt ganz weit rechts fahren und nicht überholen. Ich wiederhole noch einmal. Ein Geisterfahrer ist unterwegs auf der A1 Osnabrück-Bremen. Zwischen Bremen-Brinkum und Arsten kommt dir ein Falschfahrer entgegen.
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10: 5:03. Ich bin Hanna Messerschmidt. Schönen guten Tag. Die Mauer steht zwar nicht mehr, in vielen Köpfen ist sie aber noch da. Darauf machen Politiker und Organisationen zum 65. Jahrestag des Mauerbaus in Deutschland aufmerksam. Bundestagspräsidentin Klöckner findet, nicht immer sind Ost und West einer Meinung, genau deshalb müsse man sich besser zuhören. Temperaturen weit über 30 Grad, Trockenheit und Waldbrände. Die Folgen des Klimawandels sind deutlich zu spüren. In Deutschland gibt es auch weiter eine Mehrheit für einen konsequenten Klimaschutz. Das zeigt eine Bertelsmann-Studie. Über die Hälfte fordert, dass der Staat mehr Geld in den Bereich steckt. In Deutschland gibt es laut Statistischem Bundesamt immer mehr Kindeswohlgefährdungen. Die Jugendämter haben im vergangenen Jahr fast 80.000 Fälle von Gewalt und Vernachlässigung festgestellt. Das ist der vierte Höchststand in Folge. Die Sonnenfinsternis hat für ein Verkehrschaos in Bremen gesorgt. Hunderte Menschen wollten gestern Abend gleichzeitig zu einem beliebten Aussichtspunkt. Dadurch staute sich der Verkehr bis auf die A27 zurück. Teilweise wurde laut Polizei sogar auf der Autobahn geparkt. Über 100 Regelverstöße wurden erfasst.
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2: Perfektes Sommerwetter haben wir heute. 31 Grad maximal und dazu ganz viel Sonne. 31 Grad haben wir auch gerade in Bremen Strom und in Oldenburg-Wimmerstede sind es auch 31. Auch morgen sieht es richtig toll aus, also perfekter Start ins Wochenende. 33 Grad gibt es maximal und dazu auch ganz viel Sonne.
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2: Da geht's erst nochmal die Warnmeldung. Achtung, ein Geisterfahrer kommt dir entgegen auf der A1 Osnabrück-Bremen. Zwischen Bremen-Brinkum und Arsten kommt dir ein Geisterfahrer entgegen. Fahr am besten äußerst rechts und nicht überholen bitte. Sobald der weg ist, wirst du es bei uns hören. Dann haben wir noch Stau auf der A1 in Bremen, in beide Richtungen vor der Baustelle auf der Weserbrücke. Nochmal die A1, da haben wir eine Sperrung. Osnabrück Richtung Bremen. Die Einfahrt Vechta ist wegen Aufräumarbeiten vorübergehend gesperrt. Und die B75, B6, Delmhorst Richtung Bremen. Zwischen Huchting und der A27 haben wir Stau. Und auch in der Gegenrichtung staut es sich zwischen der A27 und der Stefanibrücke. Dann wird noch geblitzt auf der B211, Strückhauser Moor Richtung Brake am ersten Kreisel. Auf der B437 wird hinterm Wesertunnel geblitzt in Richtung Stotel. In Bremen stehen sie auf der Kurfürstenallee, kurz vor der Esso-Tankstelle stadtauswärts. Und in Oldenburg im Schulweg auf Höhe der Hausnummer 52, da wird in beide Richtungen geblitzt. Steve, Luca, Bea, Marco, Azad, Tanja und Alena, danke euch fürs Melden. Unsere kostenlose Hotline für deine Blitzer und Verkehrsupdates 0800 10 22 400.
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2: 2:02 haben wir es jetzt und im allerbesten Fall ist der erste Schultag jetzt schon überstanden. Also alle Schülerinnen und Schüler, die heute wieder ihren ersten Tag hatten, ihr könnt euch jetzt auf die Schulter klopfen, habt ihr super gemacht und er ist ja auch schon fast wieder Wochenende. Also wir sprechen gleich nochmal über den Schulanfang und was denn eigentlich so cool ist an der Schule. Da gibt es nämlich auch einiges. Jetzt starten wir erstmal mit Kygo und Save My Love. Ich bin Elena. Schönen Nachmittag dir.

0: So klang das heute wieder in den Schulen bei uns in Bremen und Niedersachsen. 3:05 haben wir es bei Energy Bremen. Ja, tatsächlich 6 Wochen Sommerferien. Zack, sind sie schon wieder vorbei. Richtig krass, wie schnell die Zeit rennt. Aber gut, die Realität ist wieder da, aber wir sehen es mal positiv. Schule ist ja auch nicht immer nur scheiße. Es gibt zum Beispiel auch ziemlich coole Fächer. Deswegen wollten wir mal von den Kiddies wissen, was ist denn euer Lieblingsfach?
1: Sport und Kunst, weil man bei Sport immer so viel machen kann und sich bewegen kann. Und bei Kunst, weil man da einfach meistens malen kann, was man will.
2: Mein Lieblingsfach ist Mathe, weil ich finde es cool, mit Zahlen zu rechnen und mal und geteilt rechnen.
3: Mein Lieblingsfach ist Ausflüge.
4: Mein Lieblingsfach ist Pause.
5: Mein Lieblingsfach ist Religion und da fühle ich immer die Sachen, die ich sagen will und dann, wenn ich die sage, dann ist es immer richtig.
6: Ich bin in der 2. Klasse und mein Lieblingsfach ist Musik, weil dann muss man einfach nur sitzen und singen.
0: Ist das süß. Dann sagen wir auf jeden Fall, könnt ihr stolz auf euch sein. Den ersten Tag habt ihr schon geschafft und dann geht's ja auch schon so langsam wieder ans Wochenende rein. Dann ist das ja auch sowieso alles halb so wild mit der Schule.

Frauen regieren die Welt. Energy Bremen um Viertel nach drei. Das ist ja sowieso so ein inoffizielles Ding, ne? Wir wissen es ja eigentlich alle natürlich. Aber die Girl Group Flow beweist uns das einmal mehr. In ihrem Song Leakage steckt nämlich so viel Power, so viel Selbstbewusstsein. Man muss es einfach lieben. Und die habe ich hier jetzt für dich. Das ist Flow mit Leakage bei Energy Bremen. Leakage.

0: Es gibt eine Entwarnung von der A1 Osnabrück-Bremen. Kein Falschfahrer mehr auf der A1 unterwegs zwischen Bremen-Brinkum und Asten.
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3: Für viele beginnt die schönste Zeit des Jahres. In Vechta startet der Stoppelmarkt. Er gilt als einer der ältesten Jahrmärkte Deutschlands. In der Stadt ist Ausnahmezustand. Bis zu 800.000 Besucherinnen und Besucher werden in den nächsten Tagen erwartet. Auch von außerhalb kommen viele. Laut Vechtas Bürgermeister Christian Kater wird 6 Tage intensiv gefeiert.
4: Wir haben eigentlich keine Sperrstunde, wir feiern durch. Ich sage immer, man kommt Donnerstag und geht am Dienstag wieder nach Hause. Und ja, und wir feiern, wir haben 24 Festzelte, aber noch genauso viele Fahrgeschäfte. Wir haben richtige Buden, also für alles was dabei. Für Oma, Opa, Tante, Onkel, für die Kinder, aber auch für die Partywilligen Niedersachsen. Die sind alle herzlich willkommen. Wir feiern durch 6 Tage in Vechta.
3: Die Mutter hat in einem Supermarkt in Bremen ihre Kinder mit Spiritus übergossen und damit gedroht, sie anzuzünden. Das Bremer Landgericht hat die damals schwer psychisch kranke Frau heute freigesprochen und ihre Unterbringung in einer Klinik zur Bewährung ausgesetzt. Nach Ansicht der Richter war die Frau wegen einer psychotischen Attacke zum Tatzeitpunkt schuldunfähig. Man habe keinen Zweifel daran, dass sie ihre Söhne liebe. Die 40-Jährige muss sich aber in Behandlung begeben. Die Sonnenfinsternis hat gestern Abend für einen größeren Polizeieinsatz in Bremen-Walle gesorgt. Besonders rund um den Fahrwiesendamm, die Mülldeponie und die Zufahrten zur A27 haben hunderte Menschen nach einem guten Aussichtspunkt gesucht. Dabei kam es zu einem massiven Verkehrschaos. Selbst auf der A27 bildete sich ein Stau. Teilweise haben die Leute auf der Autobahn geparkt. Die Polizei hat über 100 Anzeigen geschrieben, mehrere Autos wurden abgeschleppt. News aus deiner Region haben wir wieder in einer Stunde für dich.
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6: Herrlich ist es doch. 31 Grad maximal und dazu ganz viel Sonne. 28 Grad haben wir gerade in Mittlum im Landkreis Cuxhaven und 30 sind es in Kirchtimke im Landkreis Rothenburg. Und auch der Einstieg ins Wochenende geht morgen schon richtig gut los. 33 Grad maximal und dazu auch wieder nur Sonne.
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6: Du musst mal wieder mehr Zeit einplanen auf der A1 in Bremen. In beide Richtungen haben wir nämlich wieder Stau und Stop and Go vor der Baustelle auf der Weserbrücke. Außerdem eine Sperrung, A1 Osnabrück Richtung Bremen. Die Einfahrt Vechta ist wegen Aufräumarbeiten noch vorübergehend gesperrt. Und die B75, B6, Delmhorst Richtung Bremen. Zwischen Huchting und der A27 haben wir Stau. Und auch in der Gegenrichtung zwischen der A27 und der Stefanibrücke. Dann wird noch geblitzt auf der B211 Strückhauser Moor Richtung Brake. Da wird am ersten Kreisel gelasert. B437 hinterm Wesertunnel in Richtung Stotel. In Bremen wird auf der Kurfürstenallee geblitzt, kurz vor der Esso-Tankstelle stadtauswärts. Und in Oldenburg im Schulweg auf Höhe der Hausnummer 52 in beide Richtungen. Steve, Bea, Marco und Azad, danke euch fürs Melden. Unsere WhatsApp-Nummer für deine Blitzer- und Verkehrsupdates 0173 685 712. Halb vier haben wir es jetzt. Komm gut durch den Donnerstag. Moini!
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0: Wenn du das hier hörst, Mixo, dann weißt du auf jeden Fall, das wird ein sehr guter Song. 20 vor 4 haben wir es gleich bei Energy Bremen. Mixo und McCloud sind wirklich ein unzertrennliches Duo, was sehr gut für uns ist, weil da wirklich jedes Mal Banger bei rumkommen. Auch hier hören wir gleich das Markenzeichen von den beiden. Nachtswach von Mixo, McCloud gibt's jetzt bei Energy Bremen.
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0: Bremen hat mal wieder Props bekommen, Leute. Viertel vor vier haben wir es bei Energy Bremen. Felix Lobrecht und Tommy Schmidt haben in ihrem Podcast Gemischtes Hack über Bremen gesprochen. Wir hören mal rein.
1: Es gibt einmal eine gute Sache, die aus Bremen kommt.
2: Das ist erstmal eine Frechheit. Ich liebe Bremen.
1: Ich finde Bremen auch super, aber okay. Bremen hört man sonst immer nur in den Medien. Ist mit Berlin, egal in welchem Ranking, immer Platz 15 und 16 teilen wir immer. So, aber jetzt kommt mal eine gute Sache aus Bremen. Und zwar wird in Bremen der Hundeführerschein eingeführt.
2: Ja, das habe ich auch gelesen. Finde ich gut.
1: Das ist auch richtig super.
2: Ja.
0: So, ist doch immer wieder schön, wenn Bremen auch mal positiv erwähnt wird. Und vor allem ist es auch gut für die Hunde, weil der Hundeführerschein, das macht alles wirklich Sinn. So, und hier geht's jetzt weiter mit Katy Perry und Watch It Burn bei Energy Bremen.

0: Donnerstagnachmittag. Ich weiß nicht, wie es bei dir aussieht, aber ich bin eigentlich schon bereit für Wochenende. Und so klingt das hier gleich auch in der nächsten halben Stunde. Belly Dancer von Iman Beck ist dabei. Aber ich weiß, wir müssen auch noch ein bisschen arbeiten. Es nervt zwar, aber okay. Immerhin haben wir da auch noch ein bisschen was für, damit wir uns noch konzentrieren können. Taylor Swift, I Knew It, I Knew You ist auch gleich mit dabei.
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2: 5:04. Ich bin Hanna Messerschmidt. Schönen guten Tag. Die Hitze wirkt sich auch massiv auf die Ernte in Deutschland aus. Seit Juni sind den Bauern rund 3 Millionen Tonnen Getreide und Raps verloren gegangen, heißt es aus der Agrarbranche. Die Verluste liegen bei mehr als 600 Millionen Euro. Trotzdem, die Versorgung ist nicht in Gefahr. Die Spaltung zwischen Ost und West ist immer noch da. Das hat Bundestagspräsidentin Klöckner bei einer Gedenkveranstaltung zum Mauerbau vor 65 Jahren gesagt. Politische Fragen würden auf beiden Seiten manchmal sehr unterschiedlich beantwortet. Für Klöckner ist es deshalb umso wichtiger, sich zuzuhören. Niedersachsen und Bremen fordern vom Bund mehr Unterstützung beim Schutz vor Drohnen. Das gemeinsame Lagezentrum in Cuxhaven könnte dabei als Vorbild dienen. Dort arbeiten Bund und Küstenländer gemeinsam und überwachen rund um die Uhr die Lage an der deutschen Küste. Einen solchen Ansatz wünschen sich die beiden Länder bei der Abwehr von Drohnen, etwa zum Schutz von Flughäfen und Häfen. Der nächste ESC findet an der bulgarischen Küste statt. Der Badeort Burgas hat sich überraschend gegen die Hauptstadt Sofia durchgesetzt. Mit dem Song Banga Ranga hatte Bulgarien den Eurovision Song Contest in diesem Jahr gewonnen.
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0: Einfach nur schön ist es heute. 31 Grad maximal, dazu nur Sonne am Himmel. Aktuell haben wir in Huxil im Landkreis Friesland 28 Grad und 31 sind es in Maibusch im Landkreis Oldenburg. Auch morgen wird es wirklich Premium-Wetter, geil fürs Wochenende. 33 Grad maximal und auch da eigentlich nur Sonne.
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0: Du musst mal wieder mehr Zeit einplanen auf der A1 in Bremen. Da haben wir in beide Richtungen Stop and Go vor der Baustelle auf der Weserbrücke. Noch eine Sperrung, A1 Osnabrück Richtung Bremen. Die Einfahrt Vechta ist wegen Aufräumarbeiten vorübergehend gesperrt. Die A29 Oldenburg Richtung Wilhelmshaven, da ist die Einfahrt Pferderwaden wegen Bauarbeiten noch bis 16 Uhr. Ja, müsste jetzt gleich durch sein, aber gerade ist sie noch gesperrt. Und die B75, B6, Delmhorst Richtung Bremen. Zwischen Huchting und der A27 haben wir Stau. Und auch in der Gegenrichtung staut es sich zwischen der A27 und der Stefanibrücke. Außerdem wird geblitzt auf der B211 Strückhauser Moor Richtung Brake am ersten Kreisel. Auf der B437 hinterm Wesertunnel in Richtung Stotel. Es wird geblitzt in Bremen auf der Kurfürstenallee kurz vor der Esso-Tankstelle statt auswärts. Und in Oldenburg im Schulweg auf Höhe der Hausnummer 52 in beide Richtungen. Steve, Bea, Marc und Azad, danke euch fürs Melden. Unsere kostenlose Hotline für deine Blitzer und Verkehrsupdates 0800 1022 400.
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0: Um 4:02 am Donnerstagnachmittag. Und Leute, wie geil ist das bitte? Die Woche ist schon fast geschafft. Das Wetter könnte wirklich auch nicht besser sein. Also es ist doch einfach der perfekte Start, jetzt so langsam an Feierabend zu denken. Und das machen wir jetzt gemeinsam mit ganz entspannten so House-Vibes. Ich fühle mich schon fast, als wäre ich an einem Beachclub. Von Topic und Becky G. Das ist Sorry Puppy. Und ich bin Elena. Moini.

0: Feels Like I'm Falling in Love von Coldplay bei Energy Bremen. 4:05 haben wir es jetzt und Michelle hat uns gerade was von den Straßen gemeldet.
1: Da ist ein Unfall auf der Stefanibrücke. Ich weiß gar nicht, ob ich den eben durchgegeben habe. Richtung Delmenhorst, direkt oben drauf, aber Polizei ist schon da. Aber die linke Fahrspur ist gesperrt.
0: Michelle, danke dir fürs Melden. Da wisst ihr jetzt Bescheid. Richtung Delmenhorst, die Stefanibrücke, da gab es einen Unfall. Da ist gerade die linke Spur gesperrt. Kommt alle gut durch. Jetzt mit Nico Santos.

0: Unsere frisch verheiratete Taylor Swift war das bei Energy Bremen mit I Knew It, I Knew You. Viertel nach vier haben wir es jetzt und ich finde es wirklich so krass. Die beiden haben ja immer noch nicht so richtig über diese Hochzeit gesprochen. Da ist ja wirklich sehr, sehr wenig durchgesagt. Bis jetzt. Ihr Mann Travis Kelce hat jetzt nämlich das erste Mal öffentlich über die Hochzeit gesprochen und es ist doch einfach nur süß.
1: Wedding was the best night of my life. And I appreciate everybody who came out and celebrated and you know, had fun with us. And yeah, that's about all I really got from that night. It was a crazy night. It was full of a lot of celebration.
0: Gott, wie süß ist das denn bitte? Es war die schönste Nacht in seinem Leben. Es freut uns doch sehr, dass die beiden eine gute Zeit hatten. Aber muss ja auch, wenn man ein Schloss in den Madison Square

0: Mit Ariana Grande geht's durch deinen Nachmittag. Thank You Next war das bei Energy Bremen gleich 5 Minuten vor 4:30. Und wenn du in Bremen dein Auto abstellen willst, musst du bald ein bisschen mehr blechen. Die Parkgebühren sollen erhöht werden. Ein Tagesticket in der City soll dann 15 anstatt wie bisher 11 Euro kosten. Noch mehr aus deiner Region gibt's in 2 Minuten bei Lars.
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2: Für viele beginnt die schönste Zeit des Jahres. In Vechta startet der Stoppelmarkt. Er gilt als einer der ältesten Jahrmärkte Deutschlands. In der Stadt ist Ausnahmezustand. Bis zu 800.000 Besucherinnen und Besucher werden in den nächsten Tagen erwartet. Auch von außerhalb kommen viele. Laut Vechtas Bürgermeister Christian Kater wird 6 Tage intensiv gefeiert.
16: Wir haben eigentlich keine Sperrstunde, wir feiern durch. Ich sage immer, man kommt Donnerstag und geht am Dienstag wieder nach Hause. Und ja, und wir feiern, wir haben 24 Festzelte, aber noch genauso viele Fahrgeschäfte. Wir haben richtige Buden, also für alles was dabei. Für Oma, Opa, Tante, Onkel, für die Kinder, aber auch für die Partywilligen Niedersachsen. Die sind alle herzlich willkommen. Wir feiern durch 6 Tage in Vechta.
2: Die Mutter hat in einem Supermarkt in Bremen ihre Kinder mit Spiritus übergossen und damit gedroht, sie anzuzünden. Das Bremer Landgericht hat die damals schwer psychisch kranke Frau heute freigesprochen und ihre Unterbringung in einer Klinik zur Bewährung ausgesetzt. Nach Ansicht der Richter war die Frau wegen einer psychotischen Attacke zum Tatzeitpunkt schuldunfähig. Man habe keinen Zweifel daran, dass sie ihre Söhne liebe. Die 40-Jährige muss sich aber in Behandlung begeben. Die Sonnenfinsternis hat gestern Abend für einen größeren Polizeieinsatz in Bremen-Walle gesorgt. Besonders rund um den Fahrwiesendamm, die Mülldeponie und die Zufahrten zur A27 haben hunderte Menschen nach einem guten Aussichtspunkt gesucht. Dabei kam es zu einem massiven Verkehrschaos. Selbst auf der A27 bildete sich ein Stau. Teilweise haben die Leute auf der Autobahn geparkt. Die Polizei hat über 100 Anzeigen geschrieben, mehrere Autos wurden abgeschleppt. News aus deiner Region haben wir wieder in einer Stunde für dich.
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0: Das lässt sich kurz und knapp zusammenfassen. Es ist einfach nur geil. 30 Grad maximal und 31 sogar. Und dazu ganz viel Sonne. Wir haben auch gerade 31 Grad in der Bremer Neustadt und 31 sind es auch in Edewecht im Landkreis Ammerland. Ich habe vorhin gesagt, dass morgen 33 Grad werden. Ich muss die Zahl nochmal nach oben korrigieren. 35 Grad bekommen wir morgen. Richtig krasser Start ins Wochenende und dazu auch noch ganz viel Sonne.
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0: Wir starten mal mit einer Warnmeldung. In Bremen auf der Stefanibrücke, da gab es einen Unfall in Richtung Delmhorst. Da ist gerade die linke Spur gesperrt und es staut sich da ja sowieso. Deswegen wird sich das jetzt auch noch ein bisschen vermehren, leider. Außerdem haben wir Stau auf der A1 in Bremen in beide Richtungen vor der Baustelle auf der Weserbrücke. Und dann greife ich das nochmal auf. B75, B6, Delmhorst Richtung Bremen. Zwischen Huchting und der A27 haben wir Stau und auch in der Gegenrichtung Stop and Go. Dann wird noch geblitzt. In Bremen auf der Ostdeutzer Landstraße, Höhe Bushaltestelle. Auf der B211, Strückhauser Moor Richtung Brake am ersten Kreisel. In Bremen stehen sie auf der Kurfürstenallee kurz vor der Esso-Tankstelle statt auswärts. Und in Oldenburg im Schulweg auf Höhe der Hausnummer 52 in beide Richtungen. Bea, Marco und Michelle, danke euch fürs Melden. Unsere WhatsApp-Nummer für deine Blitzer und Verkehrsupdates 0173 685 712. Genau 16:30 ist es jetzt. Ich bin Elena. Genieß diesen tollen Tag. Moini.
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Das ist ja heute das Motto noch. Am Donnerstagnachmittag Rihanna und Drake mit Work war das bei Energy Bremen. Gleich 20 vor 5. Das Gute ist, wir können gleich den Stift endlich mal fallen lassen. Das haben wir uns jetzt auch mal langsam verdient. Und dann können wir machen, was wir wollen. Wir können an See, wir können Eis essen, wir können alles machen. Uns stehen alle Türen offen. Und einen richtigen Vibe dafür gibt uns jetzt schon mal Ray Dalton. Er hat nämlich einen neuen Song rausgebracht. Go That High heißt er. Und der hat sehr, sehr viel Energy dabei. Und das nutzen wir jetzt mal.

0: gehen wir mal alle in den herabschauenden Hund und wir atmen.
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0: Ungefähr so klingt das zwischen 49 Alpakas auf dem Hof in Stur. Wir waren nämlich beim Alpaka-Yoga. Also wirklich so, wie es klingt. Du machst Yoga und um dich herum laufen ganz viele süße Alpakas. Tanja und Sönke stellen die Tiere dafür zur Verfügung. Aber warum denn eigentlich Alpaka-Yoga?
2: Du bist viel draußen und es macht halt doch mehr Spaß, wenn die Tiere um dich herum sind. Also du genießt mehr die Natur, du hörst Kleinigkeiten, die du vielleicht gar nicht so mitnimmst, wenn du spazieren gehst. Aber selbst dieses Schmatzen nebenein, schon wenn dann noch eine Meditation dazu kommt, dann einfach nur glücklich sein.
0: Und das Schöne daran ist ja auch, die Alpakas haben dabei auch eine richtig gute Zeit und sind auch immer neugierig am Start.
2: Sie können hier wieder in den Stall gehen, wenn sie möchten, oder Richtung Stall, aber sie wollen dann doch hierher, auch wenn sie hier grasen. Und wenn wir jetzt hier vereinzelt die Matten liegen haben, dann laufen sie echt dazwischen, ne? Und ja, gucken. Na klar, kommt eine nette Bewegung, dann erstmal große Augen und dann, das passiert, okay, wir grasen weiter.
0: Janice ist Yogalehrerin und findet Alpaka-Yoga auch ganz besonders.
3: Gerade hier bei den Alpakas steht für mich im Vordergrund, dass die Leute danach wirklich so richtig runtergefahren sind. Sie sind in Verbindung mit der Natur, mit den Alpakas und mit diesem schön geerdeten Gefühl nach Hause gehen können.
0: Wir waren beim Alpaka-Yoga bei Heinken Fein Alpakas auf dem Hof in Stur. Diesen Sonntag geht es das erste Mal eine Session und es gibt sogar noch ein paar freie Plätze.
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0: Und wir starten gleich zusammen in den Feierabend. Und der klingt fast schon so ein bisschen episch, würde ich sagen. 30 Seconds to Mars ist nämlich gleich dabei mit Walk on Water. Und es gibt neue Musik von Calvin Harris und Jazzy.

0: 5 vor 5. Ich bin Hanna Messerschmidt. Schönen guten Tag. Deutschlands Bauern kämpfen mit den Folgen der Hitze. Die Getreideernte fällt in diesem Jahr deutlich schlechter aus. Über 600 Millionen Euro gehen den Bauern durch die Lappen, heißt es vom Deutschen Raiffeisenverband. Einen Getreideengpass gibt es in diesem Jahr aber nicht. Die Mauer steht zwar nicht mehr, in vielen Köpfen ist sie aber noch da. Darauf machen Politiker und Organisationen zum 65. Jahrestag des Mauerbaus in Deutschland aufmerksam. Bundestagspräsidentin Klöckner findet, nicht immer sind Ost und West einer Meinung, genau deshalb müsse man sich besser zuhören. Schon wieder ist ein Buckelwal in der Ostsee verendet. Das tote Tier wurde heute früh im Greifswalder Bodden in Mecklenburg-Vorpommern entdeckt. Noch ist unklar, woran der Wal gestorben ist. Das Deutsche Meeresmuseum will ihn jetzt untersuchen. Die Sonnenfinsternis hat für ein Verkehrschaos in Bremen gesorgt. Hunderte Menschen wollten gestern Abend gleichzeitig zu einem beliebten Aussichtspunkt. Dadurch staute sich der Verkehr bis auf die A27 zurück. Teilweise wurde laut Polizei sogar auf der Autobahn geparkt. Über 100 Regelverstöße wurden erfasst.
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2: In Wildorf im Landkreis Rothenburg haben wir gerade 30 Grad und 31 sind es in Bexhövede im Landkreis Cuxhaven. Das Wetter ist doch heute nur einfach perfekt. 31 Grad sind auch maximal nach wie vor drin und dazu eigentlich nur Sonne am Himmel. Auch morgen sieht es richtig hammermäßig aus, 35 Grad maximal und dazu auch nur Sonne.
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2: Wir starten auf der A1 in Bremen. In beide Richtungen haben wir Stau und Stop-and-Go vor der Baustelle auf der Weserbrücke. Außerdem B75, B6, Delmhorst Richtung Bremen. Zwischen Hochding und der A27 haben wir Stau. Und auch in der Gegenrichtung staut es sich zwischen der A27 und der Stefanibrücke. Außerdem wird noch geblitzt in Bremen auf der Osterholzer Landstraße Höhe Bushaltestelle. Auf der B211 stehen sie, Strückhauser Moor Richtung Brake am ersten Kreisel. Und in Oldenburg im Schulweg auf Höhe der Hausnummer 52 in beide Richtungen. Bea und Marco, ich danke euch beiden fürs Melden. Unsere kostenlose Hotline für deine Blitzer und Verkehrsupdates 0800 10 22 400.
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2: Wow, oh mein Gott, was? So ungefähr standen wir, glaube ich, gestern alle mit unseren Brillen hoffentlich irgendwo, wo man den Himmel sehen konnte. Und wir haben in die Sonne geguckt. Wir haben die Sonnenfinsternis gemeinsam gestern erlebt. Und wie das alles so war und wie krass das eigentlich war, da sprechen wir gleich drüber. Nach Shakira und Katy Perry. 2:05 haben wir es jetzt. Ich bin Elena. Mach dir einen schönen Feierabend. Moini!
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0: wir alle gestern Abend so.
1: Ich werd wahnsinnig.
2: Oh, jetzt. Jetzt.
3: Was?
2: Bah! Ah! Bah, was für tolle Bilder.
0: Boah, ist das krass.
2: Bah, ist das toll. Gott der Gerechte. Meine Güte.
0: 5 nach 5 war was bei Energy Bremen. Ja, so begeistert war der Physiker Harald Lesch gestern im Sonnenfinsternis-Livestream beim ZDF. Und ich glaube, wir standen alle aber ziemlich ähnlich da, weil es war schon ein krasses Spektakel, muss man sagen. Vor allem, weil gefühlt die ganze Stadt einfach zusammengekommen ist, sich das alle zusammen angeguckt haben. Und jetzt können wir sagen, ey, Sonnenfinsternis 2026, wir waren dabei. Und ja, bis 2081 dann. Oder wir sagen es einfach nochmal so.
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2: Oh, jetzt. Jetzt.
3: Was?
2: Bah! Ah! Bah, was für tolle Bilder.
0: Boah, ist das krass.
2: Bah, ist das toll. Gott der Gerechte. Meine Güte.

Calvin Harris und Jazzy gleich Perfect Match. Viertel nach fünf haben wir es bei Energy Bremen. Da haben sich wirklich zwei gefunden. Calvin Harris bleibt hier seiner Hausmusik natürlich wie immer treu. Dann kommt noch dieser Groove durch Jazzy und ich liebe es wirklich komplett. Die beiden fangen mit ihrem neuen Song Satisfy auch perfekt jetzt die Feierabendstimmung ein. Und die gibt's jetzt neu bei Energy Bremen.

0: Handtricks mit Golden war das bei Energy Bremen. Gleich 5 Minuten vor 5:30. Ja, und einen Tag vor Schulstart sind gestern Abend in Wilhelmshaven 2 Jugendliche aufs Flachdach einer Grundschule geklettert und haben versucht, die Oberlichter zu öffnen. 2 Lehrkräfte haben das gesehen und direkt die Polizei gerufen. Die beiden 16-Jährigen haben noch versucht zu flüchten, konnten dann später aber gestellt werden. Und gegen sie wird jetzt ermittelt. Noch mehr aus deiner Region gibt's in einer Minute bei Lars.
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9: Die Mutter, die ihre beiden Söhne Anfang des Jahres in einem Bremer Supermarkt mit Spiritus übergossen und damit gedroht hatte, sie anzuzünden, ist freigesprochen worden. Jette Koch aus der Redaktion Das Landgericht Bremen sagt, dass sie zum Tatzeitpunkt schwer psychisch krank und deshalb schuldunfähig gewesen sei.
10: Die Frau litt damals unter einer Depression und einer psychischen Störung. Seit der Tat saß sie in einer psychiatrischen Klinik. Verteidigerin und Staatsanwaltschaft hatten gefordert, die Unterbringung zur Bewährung auszusetzen. Dem ist das Gericht nun gefolgt. Der Zustand der Angeklagten habe sich so verbessert, dass sie zunächst in einer Tagesklinik und später ambulant behandelt werden soll. Die 40-Jährige darf zu ihren Söhnen zurückkehren. Wie das funktioniert, sollen die Behörden überwachen.
9: Das Parken in Bremen wird wohl wieder teurer. In der Stadt sollen Tagestickets ab November 15 statt wie bisher 11 Euro kosten. Wer sein Auto außerhalb parkt, muss dann 12 statt 10 Euro für 24 Stunden zahlen. Die Verkehrsdeputation will die Änderung der Parkgebühren heute beschließen. In Altenwalde in Cuxhaven entsteht nach den Sommerferien ein neues Beachsportfeld an der Geschwister-Scholl-Realschule. Hinter dem Hallenbad entsteht eine Anlage für Beachvolleyball und Beachhandball, die für alle offen sein soll, also nicht nur für die Schule, sondern auch für Vereine und Freizeitsportler. Das Projekt kostet gut 50.000 Euro und wird größtenteils durch Fördergelder bezahlt. News aus deiner Region haben wir wieder in einer Stunde für dich.
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0: Ja, also besser geht's jetzt wirklich nicht, ne? Sommer ist am Start, 31 Grad maximal und dazu nur Sonne am Himmel. Wir haben gerade in Bremen-Vegesack auch 31 Grad immer noch und in Oldenburg-Krusenbusch sind es auch 31. Morgen legen wir noch mal eine Schippe drauf, 35 Grad maximal und dazu auch nur Sonne.
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0: Wir starten auf der A1 Osnabrück Richtung Bremen. Zwischen Dreieck Stur und Bremen-Hemeling 5 Kilometer Stau. Plan mal so eine gute Dreiviertelstunde mehr ein. Und in der Gegenrichtung A1 Hamburg Richtung Osnabrück. Zwischen dem Bremer Kreuz und Asten 3 Kilometer Stop and Go im Baustellenbereich. Außerdem die B6 in Bremen in beide Richtungen Stau und Stop and Go zwischen der A27 und der A281. Außerdem wird noch geblitzt in Bremen auf der Osterholzer Landstraße Höhe Bushaltestelle. Auf der B211 Strückhauser Moor Richtung Brake am ersten Kreisel. Und in Oldenburg stehen sie im Schulweg auf Höhe der Hausnummer 52 in beide Richtungen. Bea und Marco, danke euch fürs Melden. Unsere WhatsApp-Nummer für deine Blitzer und Verkehrsupdates 0173 685 712. Halb sechs ist es jetzt. Macht dir einen ganz tollen Donnerstagnachmittag. Moini!
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0: 5 nach halb 6 haben wir es bei Energy Bremen. Und jetzt mit dem perfekten Song. Um nochmal ganz doll an deinen oder deine Ex zu denken und die mal nochmal ein bisschen zu verfluchen. Iliva ist hier quasi unsere Anführerin mit diesem Song hier. Hässlich gibt's jetzt bei Energy Bremen.
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0: jetzt bekommen von Samba mit 12 to 12 bei Energy Bremen. 5:05 ist es jetzt und ich sag dir, gute Laune Boost Nummer 2 kommt jetzt wie immer von unserer Frau für die guten Nachrichten, Gesa aus der Morning Show.
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2: Wir haben das schönste Heimtrikot der Bundesliga. Ja, dass der SV Werder Bremen auf einem ersten Platz steht, ist fußballerisch selten. Aber wenn es um Mode geht, kann uns keiner was. Zum zweiten Mal in Folge

0: Wir starten gleich in die nächste halbe Stunde mit ganz entspannten Vibes. Stormzy mit 24 Hours gibt's für dich. Außerdem ganz viel gute Laune. Von Bruno Mars, das ist I Just Might. Und habe ich auch gleich für deinen Feierabend.
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2: 5 vor 6. Ich bin Hanna Messerschmidt. Schönen guten Abend. Die Hitze wirkt sich auch massiv auf die Ernte in Deutschland aus. Seit Juni sind den Bauern rund 3 Millionen Tonnen Getreide und Raps verloren gegangen, heißt es aus der Agrarbranche. Die Verluste liegen bei mehr als 600 Millionen Euro. Trotzdem, die Versorgung ist nicht in Gefahr. Die Bahn will auch ihre Servicekräfte an Bahnhöfen besser vor Angriffen schützen. Rund 2700 Beschäftigte können ab sofort freiwillig Bodycams tragen. Erste Geräte sind bereits in Frankfurt und Bielefeld im Einsatz. Im ersten Halbjahr gab es laut Bahn 50 Angriffe auf Servicekräfte. Freispruch für eine Mutter in Bremen. Die 40-Jährige soll versucht haben, ihre beiden Söhne mit Spiritus zu übergießen und anzuzünden. Das Landgericht hält die Frau wegen einer psychischen Erkrankung für schuldunfähig. Sie darf die psychiatrische Klinik verlassen und nach Hause zurückkehren. Das Jugendamt soll die Familien eng begleiten. Der Ätna-Ausbruch sorgt weiter für Reisechaos auf Sizilien. Der Flughafen Catania bleibt noch mindestens bis morgen früh gesperrt. Der Vulkan auf der Mittelmeerinsel war vergangenen Samstag ausgebrochen. Seitdem mussten schon hunderte Flüge gestrichen werden.
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0: 31 Grad haben wir gerade in Bremen-Kattenturm und in Tossens im Landkreis Wesermarsch sind es 28 Grad. Also richtig geiles Sommerwetter und genau so geht es auch den Abend über weiter. Und auch morgen wird einfach nur perfekt. 35 Grad maximal und dazu nur Sonne am Himmel.
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0: Ich habe eine Warnmeldung von der A28 Oldenburg Richtung Leer. Zwischen Oldenburg-Harentor und Oldenburg-Wechleu gab es einen Unfall, da also unbedingt vorsichtig fahren. Wir haben Stau auf der A1 Osnabrück Richtung Bremen. Zwischen dem Dreieck Stur und Bremen-Hemeling 5 Kilometer Stau. Da dauert es immer noch so eine Dreiviertelstunde mehr. Und in der Gegenrichtung A1 Hamburg Richtung Osnabrück. Zwischen dem Bremer Kreuz und Asten sind es 3 Kilometer Stop and Go. Die B6 in Bremen, da haben wir noch in beide Richtungen Stau und Stop-and-Go zwischen der A27 und der A281. Außerdem wird geblitzt in Bremen, Osterholzer Landstraße, Höhe Bushaltestelle. Auf der B211 Strückhauser Moor Richtung Brake am ersten Kreisel. Und in Oldenburg im Schulweg auf Höhe der Hausnummer 52, da wird in beide Richtungen gelasert. Bea und Marco, danke euch fürs Melden. Unsere kostenlose Hotline für deine Blitzer und Verkehrsupdates 0800 10 22 400.
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0: 2 Minuten vor 6 haben wir es jetzt und wir sind mittendrin im Feierabend. Das ist doch einfach richtig geil. Donnerstagabend ist eigentlich das Beste. Man hat die Vorfreude auf morgen, weil das ist der letzte Arbeitstag, aufs Wochenende. Und dann stehen noch so viele Tage offen und das Wetter wird so toll. Also, wir finden sehr viel Positives an diesem Abend heute. Und noch positiver ist es, wenn die Musik richtig schöne Vibes haben. Und damit fangen wir jetzt auch direkt an mit Holly Humberstone. Ganz süß. To Love Somebody gibt's jetzt für dich. Ich bin Elena. Moin!

Wir sind nicht nur mittendrin im Sommer, es klingt auch genau danach. Fünf Minuten nach sechs haben wir es bei Energy Bremen. Stormzy hat mit 24 Hours wirklich den perfekten Hit für diese aktuellen 31 Grad rausgehauen. Der klingt so richtig nach einer warmen Sommernacht, in der du mit deinen Freunden draußen sitzt, vielleicht ein schönes Spaßgetränk noch in der Hand und dann kommt dieser tolle Song hier. 24 Hours von Stormzy.

0: So klang das heute wieder in ganz vielen Schulen bei uns in Bremen und Niedersachsen. Viertel nach sechs haben wir es bei Energy Bremen. Ja, 6 Wochen Sommerferien sind einfach, zack, einfach wieder vorbei. Aber ja, nun hittet halt die Realität nochmal anders. Wir sehen es aber ein bisschen positiv. Schule ist ja auch nicht nur scheiße. Die Frage ist, was mögt ihr denn an der Schule? Habt ihr vielleicht ein Lieblingsfach?
1: Sport und Kunst, weil man bei Sport immer so viel machen kann und sich bewegen kann. Und bei Kunst, weil man da einfach meistens malen kann, was man will.
2: Mein Lieblingsfach ist Mathe, weil ich finde es cool, mit Zahlen zu rechnen und mal und geteilt zu rechnen.
3: Mein Lieblingsfach ist Ausflüge.
4: Mein Lieblingsfach ist Pause.
5: Mein Lieblingsfach ist Religion und da fühle ich immer die Sachen, die ich sagen will und dann, wenn ich die sage, dann ist es immer richtig.
6: Ich bin in der 2. Klasse und mein Lieblingsfach ist Musik, weil dann muss man einfach nur sitzen und singen.
0: Ganz mausig. Und das Gute ist ja auch noch, morgen ist ja schon wieder der letzte Schultag vom Wochenende, also alles halb so wild.
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0: Alles wird teurer, Leute. Du hast Energy Bremen. 6:55 ist es. Wenn du in Bremen dein Auto parken willst, musst du auch da bald tiefer in die Tasche greifen. Die Parkgebühren sollen nämlich erhöht werden. Ein Tagesticket in der City soll dann 15 anstatt bisher 11 Euro kosten. Noch mehr aus deiner Region gibt's in knapp einer Minute bei Lars.
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6: Für viele beginnt die schönste Zeit des Jahres. In Vechta startet der Stoppelmarkt. Er gilt als einer der ältesten Jahrmärkte Deutschlands. In der Stadt ist Ausnahmezustand. Bis zu 800.000 Besucherinnen und Besucher werden in den nächsten Tagen erwartet. Auch von außerhalb kommen viele. Laut Vechtas Bürgermeister Christian Kater wird 6 Tage intensiv gefeiert.
7: Wir haben eigentlich keine Sperrstunde, wir feiern durch. Ich sage immer, man kommt Donnerstag und geht am Dienstag wieder nach Hause. Und ja, und wir feiern, wir haben 24 Festzelte, aber noch genauso viele Fahrgeschäfte. Wir haben richtige Buden, also für alles was dabei. Für Oma, Opa, Tante, Onkel, für die Kinder, aber auch für die Partywilligen Niedersachsen. Die sind alle herzlich willkommen. Wir feiern durch 6 Tage in Vechta.
6: Die Mutter hat in einem Supermarkt in Bremen ihre Kinder mit Spiritus übergossen und damit gedroht, sie anzuzünden. Das Bremer Landgericht hat die damals schwer psychisch kranke Frau heute freigesprochen und ihre Unterbringung in einer Klinik zur Bewährung ausgesetzt. Nach Ansicht der Richter war die Frau wegen einer psychotischen Attacke zum Tatzeitpunkt schuldunfähig. Man habe keinen Zweifel daran, dass sie ihre Söhne liebe. Die 40-Jährige muss sich aber in Behandlung begeben. Die Sonnenfinsternis hat gestern Abend für einen größeren Polizeieinsatz in Bremen-Walle gesorgt. Besonders rund um den Fahrwiesendamm, die Mülldeponie und die Zufahrten zur A27 haben hunderte Menschen nach einem guten Aussichtspunkt gesucht. Dabei kam es zu einem massiven Verkehrschaos. Selbst auf der A27 bildete sich ein Stau. Teilweise haben die Leute auf der Autobahn geparkt. Die Polizei hat über 100 Anzeigen geschrieben, mehrere Autos wurden abgeschleppt. News aus deiner Region haben wir wieder in einer Stunde für dich.
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0: Es geht weiter sonnig und richtig schön warm durch den Abend. 30 Grad haben wir in Wedewaden und 29 in Visselhövede im Landkreis Rothenburg. Und das sind auch schon ein bisschen so quasi Vorbereitungen für morgen. Da geht es nämlich 35 Grad maximal und auch dazu ganz viel Sonne, so wie heute.
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0: Geht los mit einer Warnmeldung. Vorsicht bitte auf der A1 Bremen Richtung Hamburg. Zwischen Posthausen und Stuckenborstel liegen Gegenstände. Stau haben wir auf der A1 Osnabrück Richtung Bremen. Zwischen dem Dreieck Sturm Bremen-Hebeling 5 Kilometer Stau. Jetzt brauchst du noch so eine gute halbe Stunde mehr. Die A1 Hamburg Richtung Osnabrück. Zwischen dem Bremer Kreuz und Arsten haben wir 3 Kilometer Stop and Go im Baustellenbereich. Außerdem die B6 in Bremen in beide Richtungen Stop and Go zwischen der A27 und der Stefanibrücke. Dann wird noch geblitzt auf der B211 Strückhauser Moor Richtung Brake am ersten Kreisel. In Bremen stehen sie auf der Ostdeutzer Landstraße Höhe Bushaltestelle. Und in Bremerhaven wird geblitzt Bromberger Straße in beide Richtungen. Danke an Bea, Marco und Nina fürs Melden. Unsere WhatsApp-Nummer für deine Blitzer und Verkehrsupdates 0173 685 712. Genau 6:30 haben wir es jetzt. Ich bin Elena, wünsche dir einen ganz tollen Feierabend. Moini!
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Ganz entspannt geht's jetzt hier durch deinen Feierabend um gleich 20 vor 7. Morgen ist ja der letzte Arbeitstag der Woche. Da wollen wir es mal ein bisschen lockerer angehen lassen und uns wirklich nicht stressen. Deshalb gibt's jetzt hier bei Energy Bremen Temper City mit Self-Aware.

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0: 7:15 haben wir es jetzt am Donnerstagabend und wir gehen jetzt einmal rein in den herabschauenden Hund und wir atmen genauso.
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0: So ungefähr klingt das auf einem Hof in Stur, nur dass da zusätzlich noch 49 Alpakas um dich rumlaufen. Wir waren nämlich beim Alpaka-Yoga und es klingt wirklich genauso, wie es ist. Du machst Yoga und um dich herum laufen ganz viele Alpakas. Janice ist Yogalehrerin und verrät uns mal, was das Besondere beim Alpaka-Yoga ist.
2: Gerade hier bei den Alpakas steht für mich im Vordergrund, dass die Leute danach wirklich so richtig runtergefahren sind. Sie sind in Verbindung mit der Natur, mit den Alpakas und mit diesem schön geerdeten Gefühl nach Hause gehen können.
0: Das klingt wirklich ganz, ganz toll, aber sind die nicht manchmal auch ein bisschen aggro? Also muss man da nicht Angst haben, dass man irgendwie mal angespuckt wird oder so?
3: Wenn sie bedroht werden, wenn sie geärgert werden, eher untereinander so Rangkämpfe oder dieses Futterneid. Aber ich glaube auch nicht, dass du unbedingt das Futter klauen möchtest von dem Tier. Also nein, sie spucken dich nicht einfach an.
0: Alles klar, da bin ich ja froh. Dann steht einer schönen Yoga-Session doch nichts mehr im Wege. Wir waren beim Alpaka-Yoga bei Heinken Fein Alpakas auf dem Hof in Stur. Und diesen Sonntag gibt es das erste Mal eine Session. Und es gibt sogar noch ein ganz paar freie Plätze.
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1: Donnerstagabend, das heißt, wir können schon mal ein kleines bisschen steil gehen.
2: Barbara Streisand.
1: Dieser Song, finde ich, ist wie gemacht dafür. Barbara Streisand mit Duck Sauce gibt's gleich in der nächsten halben Stunde. Außerdem, passender können es wohl nicht sein zu dem Wetter gerade. Loy und David Puentes mit Golden Summer.
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4: 5:07. Ich bin Hanna Messerschmidt. Schönen guten Abend. Deutschlands Bauern kämpfen mit den Folgen der Hitze. Die Getreideernte fällt in diesem Jahr deutlich schlechter aus. Über 600 Millionen Euro gehen den Bauern durch die Lappen, heißt es vom Deutschen Raiffeisenverband. Einen Getreideengpass gibt es in diesem Jahr aber nicht. In Deutschland gibt es laut Statistischem Bundesamt immer mehr Kindeswohlgefährdungen. Die Jugendämter haben im vergangenen Jahr fast 80.000 Fälle von Gewalt und Vernachlässigung festgestellt. Das ist der vierte Höchststand in Folge. Niedersachsen und Bremen fordern vom Bund mehr Unterstützung beim Schutz vor Drohnen. Das gemeinsame Lagezentrum in Cuxhaven könnte dabei als Vorbild dienen. Dort arbeiten Bund und Küstenländer gemeinsam und überwachen rund um die Uhr die Lage an der deutschen Küste. Einen solchen Ansatz wünschen sich die beiden Länder bei der Abwehr von Drohnen, etwa zum Schutz von Flughäfen und Häfen. Schon wieder ist ein Buckelwal in der Ostsee verendet. Das tote Tier wurde heute früh im Greifswalder Bodden in Mecklenburg-Vorpommern entdeckt. Noch ist unklar, woran der Wal gestorben ist. Das Deutsche Meeresmuseum will ihn jetzt untersuchen.
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1: 30 Grad haben wir gerade immer noch in Appeln im Landkreis Cuxhaven und 30 sind es auch in Stüren im Landkreis Diepholz. Und genau so geht es auch weiter durch den Abend. Richtig schön sommerlich. Und so bleibt es auch morgen. Sogar noch wärmer. 35 Grad bekommen wir morgen maximal. Dazu wird es richtig schön sonnig.
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1: Wir haben jetzt gerade nur noch Stau auf der A1 Osnabrück Richtung Bremen. Zwischen dem Dreieck Sturen Bremen-Hemeling 4 Kilometer Stau. Außerdem wird geblitzt. In Bremen, Osterholzer Landstraße, Höhe Bushaltestelle. Und im Bremerhaven auf der Bromberger Straße in beide Richtungen. Bea und Nina, danke euch fürs Melden. Unsere kostenlose Hotline für deine Blitzer und Verkehrsupdates 0800 10 22 400.
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1: 6:53 haben wir es jetzt. Und Leute, wisst ihr noch, gestern, wie aufgeregt wir waren wegen dieser Sonnenfinsternis. Ich muss sagen, es wurde da doch auch ein großes Ding draus gemacht. Aber es war auch krass. Wie krass das war. Da sprechen wir gleich in den nächsten 5 Minuten drüber. Weil es war wirklich heftig. Jetzt fangen wir erstmal an mit Alex Warren und Fever Dream. Ich bin Elena. Moini.

0: Wir alle gestern Abend so.
1: Ich werd wahnsinnig.
2: Oh, jetzt. Jetzt.
3: Was?
2: Bah! Oh. Ah! Bah, was für tolle Bilder.
0: Boah, ist das krass.
2: Bah, ist das toll. Gott der Gerechte. Meine Güte.
0: 7:05 haben wir es bei Energy Bremen. Ja, so begeistert war der Physiker Harald Lesch gestern im Sonnenfinsternis-Livestream vom ZDF. Und ich glaube, wir standen aber alle ein bisschen ähnlich wie er da. Weil es war schon irgendwie ein krasses Spektakel. Vor allem war es irgendwie cool. Die ganze Stadt ist zusammengekommen. Alle haben sich das gemeinsam angeguckt. Es war irgendwie so ein Gemeinschaftsgefühl. Und jetzt können wir sagen, Sonnenfinsternis 2026, wir waren dabei. Bis 2081 dann. Oder wir sagen es dann halt nochmal wieder so.
1: Ich werd wahnsinnig.
2: Oh, jetzt. Jetzt.
3: Was?
2: Bah! Ah! Bah, was für tolle Bilder.
0: Boah, ist das krass.
2: Bah, ist das toll. Gott der Gerechte. Meine Güte. Barbra Streisand.

0: David Guetta und Apache 207.
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mit diesem Song hier schön einmal Fenster runterkurbeln und dann Arm raushängen und einfach mal ein bisschen cool fühlen. Besser geht's doch nicht. Apache 207 mit Breaking Your Heart war das bei Energy Bremen. Viertel nach sieben haben wir es jetzt und ja, cool genug haben wir uns jetzt gefühlt. Jetzt geht's mal weiter hier mit den Good Vibes, perfekt für den Sommer, in dem wir gerade mitten drin sind. David Fuentes und Loy haben diesen tollen Song rausgebracht, Golden Summer, und den gibt's jetzt neu bei Energy Bremen.

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1: Für viele beginnt die schönste Zeit des Jahres. In Vechta startet der Stoppelmarkt. Er gilt als einer der ältesten Jahrmärkte Deutschlands. In der Stadt ist Ausnahmezustand. Bis zu 800.000 Besucherinnen und Besucher werden in den nächsten Tagen erwartet. Auch von außerhalb kommen viele. Laut Vechtas Bürgermeister Christian Kater wird 6 Tage intensiv gefeiert.
2: Wir haben eigentlich keine Sperrstunde, wir feiern durch. Ich sage immer, man kommt Donnerstag und geht am Dienstag wieder nach Hause. Und ja, und wir feiern, wir haben 24 Festzelte, aber noch genauso viele Fahrgeschäfte. Wir haben richtige Buden, also für alles was dabei. Für Oma, Opa, Tante, Onkel, für die Kinder, aber auch für die Partywilligen Niedersachsen. Die sind alle herzlich willkommen. Wir feiern durch 6 Tage in Vechta.
1: Die Mutter hat in einem Supermarkt in Bremen ihre Kinder mit Spiritus übergossen und damit gedroht, sie anzuzünden. Das Bremer Landgericht hat die damals schwer psychisch kranke Frau heute freigesprochen und ihre Unterbringung in einer Klinik zur Bewährung ausgesetzt. Nach Ansicht der Richter war die Frau wegen einer psychotischen Attacke zum Tatzeitpunkt schuldunfähig. Man habe keinen Zweifel daran, dass sie ihre Söhne liebe. Die 40-Jährige muss sich aber in Behandlung begeben. Die Sonnenfinsternis hat gestern Abend für einen größeren Polizeieinsatz in Bremen-Walle gesorgt. Besonders rund um den Fahrwiesendamm, die Mülldeponie und die Zufahrten zur A27 haben hunderte Menschen nach einem guten Aussichtspunkt gesucht. Dabei kam es zu einem massiven Verkehrschaos. Selbst auf der A27 bildete sich ein Stau. Teilweise haben die Leute auf der Autobahn geparkt. Die Polizei hat über 100 Anzeigen geschrieben, mehrere Autos wurden abgeschleppt. News aus deiner Region bekommst du bei uns stündlich von morgens bis abends.
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5: Was soll ich dir denn noch sagen? Du siehst es doch selbst. Es ist so, so schön und genauso bleibt es auch den gesamten Abend über. Ganz wie Sonne und schön warm. Gerade haben wir noch 29 Grad in Hellweg im Landkreis Rothenburg und in Bremenburg sind es auch 29 Grad. Und morgen, da können wir uns auf was gefasst machen. 35 Grad maximal und dazu ganz viel Sonne.
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5: Das sieht soweit ganz gut aus, aber die A1 haben wir noch, Osnabrück Richtung Bremen. Zwischen Dreieck Stur und Bremen-Hemeling 3 Kilometer Stau. Und es wird geblitzt in Bremen auf der Osterholzer Landstraße, Höhe Bushaltestelle. Und in Bremerhaven auf der Bromberger Straße in beide Richtungen. Unsere WhatsApp-Nummer für deine Blitzer und Verkehrsupdates 0173 685 712. Jetzt haben wir es gleich 7:30. Mach dir einen ganz tollen Donnerstagabend. Moini.
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0: Das war Anne-Marie mit Friends bei Energy Bremen um gleich 7:55. Also, ich finde, es ist jetzt wirklich allerhöchste Zeit, mal wieder ein bisschen gute Sachen zu hören. Es passiert viel Schlechtes auf der Welt. Deswegen ist Gesa aus der Morning Show immer zur Stelle und hat jeden Tag gute News für uns.
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2: Wir haben das schönste Heimtrikot der Bundesliga. Ja, dass der SV Werder Bremen auf einem ersten Platz steht, ist fußballerisch selten. Aber wenn es um Mode geht, kann uns keiner was. Zum zweiten Mal in Folge wurde das Heimtrikot für die kommende Bundesliga-Saison nämlich von den Fans auf die Nummer 1 gewählt. Das Ganze wird immer von Sky Sport vor der Saison gestartet. Und ist ja auch ganz klar, wir sehen einfach am schicksten auf dem Platz aus. Wenn es jetzt auch noch mit den Toren klappt, dann kann es ja losgehen.
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2: 5 vor 8. Ich bin Hanna Messerschmidt. Schönen guten Abend. Die Hitze wirkt sich auch massiv auf die Ernte in Deutschland aus. Seit Juni sind den Bauern rund 3 Millionen Tonnen Getreide und Raps verloren gegangen, heißt es aus der Agrarbranche. Die Verluste liegen bei mehr als 600 Millionen Euro. Trotzdem, die Versorgung ist nicht in Gefahr. Die Bundesregierung sucht nach neuen Impulsen, um die Wirtschaft anzukurbeln. Wie das Handelsblatt schreibt, hat Kanzler Merz einige Wirtschaftsvertreter zur nächsten Kabinettsklausur eingeladen. Er will mit ihnen unter anderem über Wettbewerbsfähigkeit und Schlüsseltechnologien sprechen. Freispruch für eine Mutter in Bremen. Die 40-Jährige soll versucht haben, ihre beiden Söhne mit Spiritus zu übergießen und anzuzünden. Das Landgericht hält die Frau wegen einer psychischen Erkrankung für schuldunfähig. Sie darf die psychiatrische Klinik verlassen und nach Hause zurückkehren. Das Jugendamt soll die Familien eng begleiten. Der nächste ESC findet an der bulgarischen Küste statt. Der Badeort Burgas hat sich überraschend gegen die Hauptstadt Sofia durchgesetzt. Mit dem Song Banga Ranga hatte Bulgarien den Eurovision Song Contest in diesem Jahr gewonnen.
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3: So, jetzt haben wir es aber hier. 27 Grad in Tostens im Landkreis Wesermarsch und 29 haben wir gerade in Bremen-Hemeling. 31 Grad sind immer noch maximal drin, also es ist wirklich noch sehr, sehr warm und dazu geht's schön sommerlich und sonnig in den Feierabend. Auch morgen wird es richtig krass, 35 Grad maximal und dazu ganz viel Sonne.
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3: Da habe ich eine Warnmeldung bzw. eine Sperrung. Die A281 Autobahnzubringer von der A1 Richtung Innenstadt ist gerade voll gesperrt. Da gab es einen Unfall. Dann habe ich noch einen Blitzer. Der steht in Bremerhaven auf der Bromberger Straße in beide Richtungen. Unsere kostenlose Hotline für deine Blitzer und Verkehrsupdates 0800 10 22 400. Jetzt haben wir es 2 Minuten vor 8. Ich bin Elena, mache jetzt Feierabend und wünsche noch einen ganz tollen sonnigen Abend.
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2: Loi und David Puentes. Golden Summer.